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1: Hallo und herzlich willkommen zur aktuellen Ausgabe von Musikfest im Radio zum Schleswig-Holstein Musikfestival. Sie hören bereits die 7. Ausgabe und erneut wurde diese von der Westküste produziert. Mein Name ist Andreas Kuballa und ich darf Sie heute durch die Sendung führen. Heute im Programm haben wir 3 Konzertberichte meiner Kolleginnen Marion Weyers und Ulrich Küssner sowie 2 Künstlerinterviews und natürlich jede Menge Musik. Und damit legen wir jetzt auch los. Hören Sie Martin Fröst und das Swedish Chamber Orchestra mit dem Adagio aus Mozarts Klarinettenkonzert A-Dur, Köchelverzeichnis 622.

0: Das waren Martin Fröst und das Swedish Chamber Orchestra mit dem Adagio aus Mozarts Klarinettenkonzert A-Dur. Orchester und Solist waren diese Woche mit 4 Konzerten und 2 Programmen beim Schleswig-Holstein Musikfestival unterwegs. Denn beim Städteschwerpunkt Stockholm dürfen diese Musiker natürlich nicht fehlen. Klarinettist, Dirigent und Konzeptkünstler Martin Fröst ist einer der prägendsten, versiertesten und außergewöhnlichsten Musiker Stockholms. Als Solist tritt er mit den führenden Orchestern der Welt auf, war gerade als Artist in Residence in der Elbphilharmonie zu erleben und unter seiner Leitung gestaltet das Swedish Chamber Orchestra magische Konzertabende, die ein breites Publikum in den Bann ziehen. Leider hat niemand aus unserer Redaktion ein Konzert der Musiker besucht, aber ich hatte die Gelegenheit, mit dem charismatischen Klarinettisten zu telefonieren. In dem Gespräch ging es um die Konzerte in Elmshorn und Kiel unter dem Motto Beethovens Wurzeln. Besonders in einem Werk wie Beethovens 7. Sinfonie wird der dichte Aufbau aus kurzen rhythmischen Elementen und Mikromotiven unmittelbar hörbar, die in ihrer Aneinanderreihung und Kombination ein geniales und hochenergetisches Ganzes bilden. Im ersten Satz der Sinfonie führt diese Entwicklung in ein beschwingtes Tanzmotiv, das auf musikalische Vorfahren verweist. Martin Fröst hat es sich gemeinsam mit dem Arrangeur Hans Eck zur Aufgabe gemacht, eine DNA-Suite zu schreiben, die diese Vorfahren, das heißt Tanzstücke von Bach bis Rameau, mit zeitgenössischen Übergängen und Elementen des modernen Tanzes zu einem pulsierenden und genresprengenden Gewebe verbindet. Herr Fröst, Ihre Konzerte in Elmshorn und Kiel beginnen nicht mit Beethoven, sondern mit der von Ihnen und Hans Eck entwickelten DNA-Suite. Was erwartet das Publikum?
1: All the genius composer has developed most of their theme actually from a very small building blocks and then they create a universe from that. And in this case we have a Beethoven symphony.
2: Das DNA-Projekt beschäftigt sich mit der Frage, wie große Komponisten ihre Themen aus sehr kleinen Bausteinen entwickeln und daraus ein ganzes Universum erschaffen. In unserem Fall ist Beethoven der Mittelpunkt. Von seiner 7. Sinfonie entsteht eine Art musikalische Reise, die von der Barockmusik über moderne Tanzmusik bis zur Volksmusik führt. Alles geht ineinander über. Es gibt zum Beispiel einen Jig von Rameau, dann Bass-Jigs, bulgarische und schwedische Volksmusik. Auch ein Thema aus Beethovens 7. taucht auf. Der erste Komponist ist Jakob Mühlrath, ein junger schwedischer Komponist. Er hat ein kleines Thema von Beethoven übernommen. Und Beethoven wiederum hatte dieses Material aus der irischen Volksmusik übernommen. So kann man diese musikalische DNA immer weiter zurückverfolgen.
1: And the time, and then we have also a wave that goes through folk music, rhythmical music with percussion, into Rameau with a jig from Rameau, into Bach jigs, into Bulgarian folk music, into Swedish folk music, and so and everything goes in these either the jig dum karam tam karam that Beethoven has or some other part of the DNA of the building blocks that Beethoven used. So it's a kind of a journey. And where does Beethoven's 7th symphony place itself in this history? That's what the program is about.
0: Beethoven gilt oft als Gipfelpunkt der klassischen Musik. Sie zeigen ihn nun gewissermaßen mit seinen musikalischen Vorfahren.
1: First of all, we had, of course, dances in the Baroque music who is related to Beethoven, first of all. So Beethoven, it was not new dances. The jig, for example, it's not a new dance for Beethoven. Many composers, everything from Bach, Rameau and Mozart, of course, also used them and Handel.
2: Beethoven hat diese Tänze nicht erfunden. Der Jig beispielsweise war schon bei Bach, Händel, Mozart und anderen Komponisten zu finden. Im 18. Jahrhundert war Musik viel stärker mit Tanz verbunden als heute. Die Menschen tanzten zu dieser Musik. Wir haben heute nicht mehr unbedingt eine unmittelbare Beziehung zu diesen Tänzen. Deshalb versuchen wir, diese Verbindung wieder hörbar zu machen. Wenn man die verschiedenen musikalischen Formen vorher erlebt hat und anschließend Beethoven hört, kann man vielleicht mit etwas anderen Ohren zuhören. Man sitzt dann nicht einfach da und denkt, ich kenne die siebte, ich weiß, was jetzt kommt. Man hat vorher verschiedene Formen und Bausteine kennengelernt, die mit Beethoven verbunden sind.
1: Maybe it gives you a little bit of a different angle if you heard all these kind of different shapes.
0: Was wünschen Sie sich, dass das Publikum in Beethovens siebte anschließend anders wahrnimmt?
1: It's extremely hard for me to say. If it's changing anything, but I hope they will enjoy the first part and that they will feel that we have a lot of dances related to Beethoven.
2: Das kann ich natürlich nicht bestimmen. Ich hoffe zunächst, dass die Menschen den ersten Teil genießen und spüren, wie viele Tänze und rhythmische Ideen mit Beethoven verbunden sind. Vielleicht öffnet sich dadurch eine neue Tür für das Hören. Aber das ist natürlich nur meine Absicht. Wie die Menschen tatsächlich reagieren, das weiß ich nicht. Für uns ist das Projekt selbst noch neu. Wir machen es in dieser Form zum ersten Mal beim Schleswig-Holstein Musikfestival.
0: Sie dirigieren das Swedish Chamber Orchestra und spielen gleichzeitig als Solist. Verändert diese Doppelrolle Ihren Blick auf Beethoven?
1: To conduct and to play, that makes your ears even bigger. And also getting out of your ego. You really want the orchestra to be good. You really want to hear everything. You really want to help.
2: Wenn man gleichzeitig dirigiert und spielt, muss man viel stärker zuhören. Man konzentriert sich nicht nur auf sich selbst. Man möchte, dass das Orchester gut ist. Man möchte alles hören und den anderen helfen. Man kommt ein Stück weit aus diesem Ich heraus. Es geht darum, die anderen Musiker ins Zentrum zu stellen. Das ist ein sehr gesundes Gefühl.
0: Das Konzert findet ja in der Reithalle Elmshorn statt. Passt ein solches Programm zu einem so ungewöhnlichen Ort?
1: I think it sounds fantastic and exciting. And of course I had this residence this year in Elbphilharmonie with.
2: Ach, ich finde das aufregend. Ich war ja in der letzten Saison Artist in Residenz in der Elbphilharmonie und liebe diesen Saal. Aber ich denke nicht völlig anders über die Musik, nur weil ich in einer Reithalle statt in einem großen Konzertsaal spiele. Die Musik bleibt dieselbe. Gerade mit einem solchen Programm finde ich die Reithalle sehr spannend.
0: Sie entwickeln immer wieder neue Konzertformen. Was treibt Sie dabei an?
1: I just think that that's maybe the most important part for any musicians to, especially nowadays, but in general, to represent your own time, to try to engage people, of course, to try to communicate with different art forms. And
2: für mich gehört es zur Aufgabe eines Musikers, die eigene Zeit zu repräsentieren und mit Menschen in Kontakt zu kommen. Man sollte auch mit anderen Kunstformen arbeiten und neu darüber nachdenken, was ein Orchester sein kann. Ich finde es merkwürdig, wenn ein Musiker sagt, meine einzige Aufgabe besteht darin, genau das zu spielen, was in den vergangenen 200 Jahren alle anderen gespielt haben. Natürlich repräsentieren wir die Musikgeschichte, aber gleichzeitig sollten wir immer versuchen, einen Schritt in die Zukunft zu machen. Das haben Künstler in allen Bereichen getan, Filmemacher, Choreografen, Regisseure und Komponisten. Und diese Neugier betrifft für mich nicht nur neue Projekte. Ich habe beispielsweise das Mozart-Konzert dreimal aufgenommen und auch das Copland-Konzert dreimal. Das klingt zunächst sehr konservativ, aber jedes Mal habe ich nach einer anderen Art gesucht, diese Musik zu spielen und aufzunehmen. Meine Neugier richtet sich auf alle Bereiche des Musizierens.
0: Die Kollegen von NDR Kultur haben das Konzert von Martin Fröst und dem Swedish Chamber Orchestra am Mittwoch in Lüneburg live übertragen. Im Zentrum stand dort nicht Beethoven und seine DNA, sondern das zweite Klarinettenkonzert von Bernhard Henrik Crusell, der um 1800 einen hervorragenden Ruf als Hofklarinettist genoss. Drei Generationen später bestieg Oskar I. den Thron. Ihm ist Robert Schumanns zweite Sinfonie gewidmet. In dieser Zeit wuchs auf Gotland Elfriede André auf, deren Konzertouvertüre in D-Dur den Abend eröffnete. Leider steht uns der Mitschnitt natürlich nicht zur Verfügung, aber Sie finden ihn sicher bei NDR Sounds. Und bei uns hören Sie nun den zweiten Satz à la Polacca aus dem zweiten Klarinettenkonzert von Bernhard Henrik Crusell, eingespielt von Martin Fröst und dem Gothenburg Symphony Orchestra unter Leitung von Okru Kamu.

Sie hören Musikfest im Radio zum Schleswig-Holstein Musikfestival 2026, Edition Nummer 7 von der Westküste. Mein Name ist Andreas Guballa. Wer glaubt, Musikkomödie sei voller Klamauk, hat Bidler Buh noch nie gehört. Das Hamburger Trio bewies auf seiner Abschiedstournee im Rahmen des Schleswig-Holstein Musikfestivals im ausverkauften Wattenhus in Büsum noch einmal eindrucksvoll, warum es sich über mehr als 2 Jahrzehnte einen festen Platz in der deutschen Kulturlandschaft erspielt hat. Meine Kollegin Marion Weyers war in Büsum und berichtet über ihre Eindrücke vom Konzert.

0: Hallo Büsum!
1: Am Dienstag, dem 4. August, war ich in Büsum im Wattenhus. Dort trat Bitlabu auf. Bitlabu, der Name ist Programm, die Abschiedstour, soweit das Programm. Hierbei handelt es sich um, wie angekündigt, ein Trio aus Hamburg, die sich selbst als Brüder vorstellten. Als Garderobe trugen die drei einen schwarzen Frack, Lackschuhe und sahen dadurch aus wie englische Gentlemen. Die Show, muss man schon fast sagen, fing mit einem Flötenkonzert an. Für mich saß da nicht unbedingt jeder Ton. Es war auch schon mal ein Halbton daneben, aber das tat der Stimmung keinen Abbruch. Zwei Personen in einer der ersten Reihen wurden ausgeguckt, nämlich Christiana und Uli. Und diese Namen zogen sich durch das gesamte Programm und führten regelmäßig auch zum Lacher beim Publikum. Von Bitlabu bekamen wir zu sehen, dass drei Mann mit 6 Kochlöffeln sehr gut umgehen können. Und wir bekamen einen Beitrag zu hören aus dem Kochen-Podcast Backen ohne Mehl. Mit den 6 Kochlöffeln wurde beispielsweise Bolero angestimmt, rhythmisch mit Löffeln auf Plastikschüsseln. Im Anschluss kam es zu dem Lied »Ich weiß nicht, zu wem ich gehöre« und es endete immer mit einem weiteren Musikinstrument. So, und das Lied endet ja mit »Dann wird so und so und so ganz unglücklich sein«. Und die unglücklichen Instrumente waren dann beispielsweise die Jazz-Trompete, die Barock-Trompete, die Musikantenstadel-Trompete, die Sopran-Posaune, die Hardrock-Trompete und last but not least die Gartenschlauch-Trompete.
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0: Das Publikum ging sehr gut mit und war auch leicht zu begeistern, das muss man schon sagen. Jede auch so klamaukige Darbietung wurde mit Lachen und Mitklatschen belohnt, was für die Künstler natürlich sehr gut war. Es folgten verschiedene Variationen von dem Lied »Drei Chinesen mit dem Kontrabass«. Zum Einsatz kamen da auch unterschiedliche Perücken, die jeweils die imitierte Person untermalten. Es kam zum Beispiel zum Einsatz eine Elvis-Perücke, eine Kopfbedeckung aus dem Norden und, was ich für den größten Lacher hielt, die Imitation von Howard Carpendale mit einer entsprechenden Perücke. Die Version von Howie auf der 37. Abschiedstour kam meiner Meinung nach dabei am besten an, wozu auch die Perücke beitrug. Dann durfte sich das Publikum etwas wünschen. Nach kurzer Zeit stellte sich heraus, dass es sich um das Lied »Dat du mein Liebsten bist« handelt sollte. Daraus hören wir jetzt mal eine kleine Melodie.
1: Kennt ihr das alle? Das saugt ihr mit der Muttermilch auf, ne? Aber da sind die Männer jetzt auch mit. Uli, du auch. Du guckst so grimmig. Komm, wir machen das. Und wir probieren das.
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1: Toll.
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0: ist ja Wahnsinn. Komm, wir probieren noch eine. Eine haben wir noch, ne? Komm.
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0: Nur die Männer!
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0: ausgehuscht. Mensch, das ist ja wie so ein Poplied aus Mali und ihr seid ja wahnsinnig. Ihr seid ja ein Superchor hier. Das ist ja Wahnsinn, Mensch. Das ist ja, also das ist ja, das, ich finde das so schön. Ihr seid doch, es ist doch auch ein bisschen gruselig hier.
1: Es folgte dann noch eine Interpretation des Liedes à la Art von Herbert Grönemeyer bzw. Udo Lindenberg. Und im Anschluss wurde noch ein Lied mit einer Gitarre angestimmt, zu dem sich dann die beiden anderen Musiker auch gesellten. Das heißt, es war eine Gitarre, die aber von drei Menschen bespielt wurde. Zwei kümmerten sich um die Saiten. Und der dritte nutzte den Korpus der Gitarre sozusagen als Percussion. Das endete dann in so einem Art Country-Style und alle drei bewegten sich dazu. Das war auch sehr lustig.

Nach der Pause gab es dann einen Tango von Astor Piazzolla, der mittels Cajon, Gitarre und Akkordeon vorgetragen wurde. Dabei hatte der auf dem Cajon sitzt, eine Reihe von Glöckchen, unter anderem auch um die Fußfesseln gebunden, mit denen zusätzlich gespielt wurde.

0: Im Anschluss wurde noch über einen Mini-Flügel die kleine Nachtmusik zur kleinen Lachmusik. Unterschiedliche Lachtypen wurden da imitiert. Und später zog sich dann einer des Trios eine Mozart-Perücke auf und befestigte Glöckchen an sich selbst. Wenn man Glöckchen so senkrecht über den Körper verteilt, 4 nach oben und 4 nach unten, 2 jeweils in der Hand und 2 an den Füßen und am Kopf, dann kann das beim Publikum auch ziemlich zum Gelächter führen, je nachdem, wo dieses Glöckchen gerade befestigt ist. Aber last but not least war das, was dargeboten wurde, schon künstlerisch und von der Darbietung halt nicht nur klamaukig, sondern auch wirklich gut gemacht. Im Anschluss folgte das Blasebalg-Tretorchester. Jetzt muss man sich hier vorstellen, dass sich 3 Blasebalken hinter dem jeweiligen Künstler befanden. Der Blasebalg war verbunden mit einem Schlauch. Dieser wiederum endete in das Mundstück einer Melodika. Wenn man sich also auf den Blasebalg setzte, wurde ein Ton erzeugt. Und wie sich das anhört, da hören wir mal rein. Das sah natürlich aus wie ein paar Tonübungen, die gemacht wurden und war einerseits auch wieder klamaukig, aber es hat funktioniert. Die Töne kamen raus und so hatte das Publikum auch was zu lachen. In einer kleinen Pause hat dann der Schlagzeuger auf einer Ukulele das Lied »Ein bisschen Frieden« umformuliert. So spielte er statt »Ein bisschen Frieden«, weil er seine beiden Brüder nicht leiden kann, »Ein Loch im Boden, ein Stein von oben« und das Publikum lachte natürlich auch wieder mit.
1: Wie eine Blume am Winter beginnt, so wie ein Feuer im eisigen Wind, wie eine Puppe, die keiner mehr mag, fühl ich mich an manchem Tag. 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
0: Dann wurde ein Tisch eingesetzt und jeder hatte 2 Plastikbecher in der Hand. Und diese Plastikbecher wanderten dann von einem zum anderen, wurden weitergereicht. Die 3 Personen tauschten die Plätze, variierten. So wurde es auch ein bisschen akrobatisch. Lustig war beispielsweise auch, als der Kommentar kam, so weit sind wir bisher noch nie gekommen. Auch da lachte das Publikum wieder sehr herzhaft. Im Anschluss gab es noch eine Zugabe, nämlich der Beatles. Die Beatles haben sich nämlich in Norddeutschland gegründet und es folgten einige Beatles-Songs auf Beatles-Art.

0: es war manchmal klamaukig, aber dem Publikum gefiel es und darauf kam es an. Nicht abzusprechen ist, was die drei wirklich können, denn alle paar Minuten wechselten die Instrumente, die Percussion-Einlagen, die Ideen mit den Bechern, diese Bäckerei, die Gartenschlauchtrompete, auch wenn sie seit Jahren eingesetzt wird. Das war schon sehr besonders, das war akrobatisch und das war gut. Es war ein kurzweiliger Abend mit lustigen Einlagen, aber für mich auch insbesondere mit dem Können der Künstler verbunden. Wer Lust hat, die drei bei ihrer Abschiedstournee nochmal zu sehen und vor allen Dingen was zum Lachen zu haben, der hat noch ein paar Möglichkeiten hier im Norden, und zwar zum Beispiel am Donnerstag, dem 20.8. Da sind sie in Flensburg. Am Freitag, dem 21.8. im Ohnsorgtheater in Hamburg. Am Samstag, dem 5.9. in Klangsbüll. Oder am Sonntag, dem 27.9. in Itzehoe.
1: Übrigens, der Name des Trios mit Labou geht auf den österreichischen Musikkabarettisten Georg Kreisler zurück. Kreisler hatte eine Chanson mit dem Titel mit Labou im Repertoire. Die drei Musiker, Hans-Torge Bollert, Olaf Klintwort und Jan-Frederik Behrendt, orientierten sich in ihrer Anfangszeit stark an Kreisler und dessen schwarzem, ironischen Humor. Eines der Stücke, die sie häufig spielten, war eben Bit Labou. Als 1998 nach einem Namen für das neu gegründete Trio gesucht wurde, lag der Titel deshalb nahe. Und deshalb spielen wir nun den Titel des namengebenden Stücks, gesungen von seinem Erfinder Georg Kreisler.
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1: Nachdem das Mahler Chamber Orchestra 1997 von Claudio Abbado und ehemaligen Mitgliedern des Gustav Mahler Jugendorchesters gegründet wurde, war es schnell nicht mehr aus dem Konzertleben wegzudenken und galt der französischen Zeitschrift Le Monde sogar bald als das beste Orchester der Welt. Maßgeblich geprägt wurde es nicht nur durch Abbado, sondern auch durch den derzeitigen britischen Ehrendirigenten Daniel Harding. Der Pianist Daniel Trifonov hat bereits gefeierte Aufnahmen mit dem Klangkörper eingespielt und war am 1. August auch beim SHMF gemeinsam mit diesem zu erleben. Mein Kollege Ulrich Küssner war vor Ort in der Lübecker Musik- und Kongresshalle. Ulrich, welche Stücke lagen denn auf dem Dirigentenpult?
2: Auf dem Programm standen Johannes Brahms Klavierkonzert Nummer 1 D-Moll, Opus 15, und Antonin Dvořáks Symphonie Nummer 8 in G-Dur, Opus 88.
1: Und wie war's?
2: Brahms zum Niederknien. Daniel Trifonovs Sternstunde in Lübeck. So titelte das Hamburger Abendblatt. Aber nach der Reihe. Es war einer dieser wohltemperierten Sommerabende, die man sich nach der Tageshitze wünscht. Vor der Muck war wie üblich ein Tresen mit Getränken aufgebaut, sodass keiner verdursten musste. Und die ausgezeichneten Weine trugen zur Hebung der Stimmung bei. Das gleiche Bild etwa im Vorraum des Konzertsaales. Allmählich füllte sich der Konzertsaal. Das Konzert war mit knapp 2000 Plätzen ausverkauft. Zu Beginn eine Begrüßung mit dem freundlichen Hinweis, man sollte die Werke als Ganzes genießen und nicht durch Beifall zwischen den einzelnen Sätzen unterbrechen. Nach einer angemessenen Pause dann Beifall für die ca. 50 Mitglieder des Orchesters, die die Bühne füllten. Dann Beifall für den Solisten des Abends, den russischen Pianisten Daniel Trifonov. Der in einfachem grauen Anzug ohne Krawatte, vielleicht sollte man seine gewöhnungsbedürftige Haartracht nicht unerwähnt lassen, setzte sich nach kurzer Verbeugung an den Flügel. Er beugte sich zugleich tief über sein Instrument. So übrigens auch in unbeschäftigten Phasen während der Musik, als ob er mit dem Instrument Zwiesprache hielte. Der Dirigent Daniel Harding nahm seinen Taktstock und die Musik setzte ein.

Der Solist saß währenddessen abgekehrt vom Orchester da und ließ die Wucht der Orchestereinleitung über sich hinwegziehen. Als er zu spielen beginnt, ist sein Spiel nachdrücklich und differenziert, sodass das Publikum in der Lage ist, jede Feinheit in Komposition und Interpretation zu erfassen. Für atemberaubende, fast rauschhafte musikalische Läufe eignet sich das D-Dur-Klavierkonzert besonders gut.

das Klavierkonzert bietet, insbesondere im zweiten Satz, auch sehr zarte Passagen. Trifonow meisterte auch sie in bewundernswerter Weise.

Ihm zur Seite stand eines der weltweit besten Kammerorchester, das Mahler Chamber Orchestra, unter seinem Ehrendirigenten Daniel Harding. Das Orchester besteht aus ca. 50 weiblichen und männlichen Mitgliedern, die aus 25 Nationen zusammenkommen. Kammermusikalischer Dialog und aktives Zuhören präge den Klang des Orchesters. Daniel Harding ist musikalischer und künstlerischer Leiter des schwedischen Radiosymphonieorchesters. Er gastiert regelmäßig bei den Top-Orchestern der Welt, wie bei den Wiener Philharmonikern, dem Konzertgebauorchester oder den Berliner Philharmonikern. Seine engagierte Art zu dirigieren ist sehr eindrucksvoll. Sie ist so körperbetont, dass man das Gefühl hat, hier wird Musik in Bewegung umgesetzt. Noch etwas zum Leben des Weltstars. Daniel Olegowitsch Krivanov, 35 Jahre, ist in Nizhny Novgorod, der drittgrößten russischen Stadt nach Moskau und St. Petersburg, geboren. Er gilt als herausragender Interpret des Konzertrepertoires. Außerdem ist er in der Kammermusik zu Hause und Liedpartner sowie Komponist. In der Saison 25-26 hat er 3 Auftritte der Carnegie Hall, gibt Schubert-Liederabende in den USA und Europa mit dem deutschen Bariton Matthias Görne. Neben einem Grammy erhielt er schon viele internationale Auszeichnungen, die hier aufzuzählen etwas zu weit führen würde. Martha Argerich, die große alte Dame unter den Klaviervirtuosen, hat Trifonov ein höchstes Lob ausgesprochen. Sie meinte, er hat Zartheit und auch das dämonische Element. Ich habe so etwas noch nie gehört. Zum Schluss noch einmal ein kurzer Ausschnitt aus dem 3. Satz des Klavierkonzertes Rondo Allegro Non Troppo.

Am Ende Begeisterungsstürme mit stehenden Ovationen, die er sich artig nach allen Seiten bedankend ziemlich

Sollte doch besser eine Sinfonie daraus werden. Erst 2 Jahre später ist dann daraus ein Klavierkonzert geworden. Die mit Brahms eng verbundene Clara Schumann schrieb in ihr Tagebuch: Johannes hat einen prächtigen ersten Konzertsatz komponiert, der mich ganz entzückt durch seine Großartigkeit und Innigkeit der Melodien. Laut Brahms eigener Aussage war es auch Clara Schumann, die den zweiten Satz, das ergreifende Adagio, inspirierte. Brahms dazu: Auch ich male an einem sanften Porträt von dir, das dann Adagio werden soll. Andere Musikwissenschaftler führen den Charakter des ersten und zweiten Satzes auf die seelische Lage des Komponisten zurück. Brahms stand in dieser Zeit ganz stark unter dem Eindruck der Suizidversuche seines väterlichen Freundes Robert Schumann. Das D-Moll-Klavierkonzert von Johannes Brahms, der 1833 in Hamburg geboren wurde und 1897 in Wien verstorben war, wurde in Hannover 1859 uraufgeführt. Es erzielte nur einen Achtungserfolg, der aber mehr dem Pianisten Brahms als dem Komponisten Brahms galt. Die Zweitaufführung 5 Tage später im konservativen Leipzig geriet zum Skandal. Unverständlich, sogar trocken und in hohem Grade ermüdend waren einige Attribute, mit denen die Komposition bedacht wurde. Erst im Laufe der Zeit gelangte das Werk zu dem Rang, den es heute hat. Brahms Zeitgenosse, der Kritiker Hanslick, versuchte eine Erklärung für das Verhalten der Konzertbesucher zu finden. Er schreibt: Alles ist wahr bei Brahms. Mit Schumann teilt er auch die zum eigenen Sinn neigende Souveränität, das Grübeln, die Abkehr von der Außenwelt und das in sich hineinhorchen. So erhält das Klavierkonzert einen ganz anderen Charakter als den, den das Publikum gewohnt ist. Daher war es anfangs sehr schwer, den Wert dieser neuartigen Komposition zu erfassen. Nach der Pause, das zweite Musikstück des Abends, die Sinfonie Nummer 8 G-Dur, Opus 88 von Antonín Dvořák. Der 1841 in Böhmen geborene Antonín Dvořák sollte nach dem Willen des Vaters dessen Beruf Metzger ergreifen. Doch Anton spielte lieber in den Gasthäusern zum Tanz auf. 1857 gibt der Vater seinen Widerstand auf und sein Sohn darf nach Prag, um dort eine musikalische Ausbildung zu erhalten. Er ist so begabt, dass er bald Professor am Konservatorium in Prag wird. Amerika, die neue Welt, lockt. Dvořák wird Direktor des Nationalkonservatoriums in New York, aber nach 4 Jahren treibt ihn die Liebe zur Heimat zurück. So finden wir in seinen Werken die unverwüstliche melodische Kraft, die fesselnde Rhythmik, die eigenartige Harmonik der tschechischen Musik wieder. Davon erfüllt ist auch seine 8. Sinfonie. Wirkungsvoll und klangschön beschwört die Musik Bilder von tschechischen Landschaften, Tanzfesten, vom böhmischen Bauerntanz bis zum verträumten Walzer, sodass man gelegentlich sie als symphonische Dichtung bezeichnet hat. Auch diese Symphonie wurde vom gleichen Kammerorchester gespielt und erntete großartigen Beifall. Hier ein kurzer Ausschnitt.

0: und darf sich schon freuen auf den 16. August, wenn Dvořáks weltbekannte 9. Symphonie mit dem Schleswig-Holstein Festival Orchestra unter der Leitung von Christoph Eschenbach zusammen mit Robert Schumanns Cellokonzert aufgeführt wird.
1: Danke, Ulrich, für deinen Bericht und für den schönen Hinweis. Denn mit dem Konzert am 16. August in Lübeck und am 17. August in Hamburg setzt das Schleswig-Holstein Festival Orchestra den strahlenden Schlusspunkt seines Festivalsommers 2026. Wie jedes Jahr verschmelzen jugendliche Virtuosität, höchste künstlerische Disziplin und der inspirierende Geist internationaler Begegnung zu einem Klangkörper, der innerhalb weniger Wochen eine erstaunlich dichte musikalische Identität bildet. Gemeinsam mit dem Orchester gestaltet Kian Soltani den Abend. Ein Künstler, dessen biografische Vielfalt zwischen österreichischer Prägung, persischem Erbe und globalem künstlerischen Denken seine Klangsprache reich und farbenzart macht. Seit der Auszeichnung mit dem Leonard Bernstein Award 2017 zählt er zu den prägendsten Cellisten seiner Generation. Vielleicht erinnern sich Stammhörer an das Interview mit ihm anlässlich der Preisverleihung. In Schumanns A-Moll-Konzert entfaltet Soltani eine Poesie, die wie ein Blick ins innere Leuchten des Werkes wirkt, empfindsam, atmend, von großer seelischer Wärme getragen. Wir hören gleich in einer Aufnahme von ihm aus dem zweiten langsamen Satz, das er mit der Kamerata Salzburg eingespielt hat. Zum Zeitpunkt der Produktion dieser Sendung gab es für die Muck noch wenige Restkarten. Das Konzert in der Elbphilharmonie ist schon lange ausverkauft. Und hier sind Kian Soltani und die Kamerata Salzburg.

0: Auch wenn in der stolzen Bauernrepublik Dithmarschen nie Könige gekrönt wurden, hätte das Motto des zweiten Meldorfer Schleswig-Holstein Musikfestivalkonzerts kaum besser in den Dom passen können. Zwischen den hohen Backsteinmauern entfaltete das Michaeliskonzert auf historischen Instrumenten über 2 Stunden hinweg einen royalen Glanz, wie er an vielen europäischen Höfen des 17. Jahrhunderts erklungen haben könnte. Königin Christina von Schweden revolutionierte ab 1644 das kulturelle Hofleben in Stockholm. Als großzügige Kunstmäzenin engagierte sie Musiker aus ganz Europa. Über 4 Generationen hinweg trug die Hofkapellmeisterfamilie Düben dabei eine Sammlung von Kompositionen zusammen, die heute als eine der weltweit bedeutendsten Originalquellen für die Musik des 17. Jahrhunderts gilt. Aus diesem Fundus hat das renommierte Michaeliskonzert ein Programm fürs SAMF destilliert, das am 5. August im Meldorfer Dom erklang und meine Kollegin Marion Weyers war dort.
1: Versprochen war laut Programm höfischer Trompetenglanz, Musik aus der Düben-Sammlung, der Lübecker und Dresdner Geschmack. So, erste Frage, was ist überhaupt die Düben-Sammlung? Die Düben-Sammlung ist eine Sammlung von dem schwedischen Hofkapellmeister Gustav Düben und seinem Sohn. Diese beiden haben eine Sammlung zusammengestellt und der Universität von Uppsala übergeben. Dort gerieten sie auf dem Dachboden erstmal in Vergessenheit und wurden 1888 wiederentdeckt. Die Sammlung umfasst 2300 musikalische Werke. Das sind insgesamt 30.000 handschriftliche Seiten von über 300 Komponisten und stellt heute eine Quelle für Musikstücke des 17. Jahrhunderts dar. Unter anderem sind Stücke der Komponisten wie Dieterich Buxtehude aus Lübeck oder Johann Heinrich Schmelzer sowie auch Hinrich Schulz darin zu finden. Aber auch Vokalstücke oder Opernmusik aus Frankreich und Italien. Seit 1986 wurden die Werke katalogisiert und digitalisiert, um sie der Öffentlichkeit über das Internet bekannt zu machen. Und so haben sie es dann offensichtlich auch geschafft, um vom Leiter Moritz Görg des Michaeliskonsorts entdeckt zu werden.

Höfischer Trompetenglanz wurde laut Programm versprochen. Zuerst einmal fielen die Instrumente auf. Für mich war zum einen ein Zink das Besondere. Hierbei handelt es sich um ein Instrument, der Zink. So, und dann habe ich erstmal geschaut, was das Internet dazu sagt. Der Zink wird auch italienisch Cornetto bzw. Cornett genannt und ist ein historisches Blechblasinstrument. Danach sieht es allerdings nicht aus. Die Blütezeit soll es im 17. Jahrhundert gehabt haben und der Klang wird mit der menschlichen Stimme verglichen. Der Tonumfang liegt bei 2 Oktaven und beim Michaelis-Konsort gab es davon 2 und die sahen eher aus wie eine Blockflöte, die ein bisschen gebogen war. Was ich zuerst für einen Bass gehalten hatte, nennt sich Violone und wurde früher auch schon mal als Kniegeige, Beingeige oder auch Schoßgeige bezeichnet. Außerdem gab es eine Viola da Gamba, die wiederum wie ein Cello aussieht. Darüber hinaus gab es 2 historische Trompeten, 2 Geigen, 3 Posaunen, ein Fagott und eine kleine Orgel. Insgesamt standen damit 13 Musiker auf der Bühne, 6 Frauen, 7 Männer. Die Musiker betraten durch das mittlere Kirchenschiff ihre Bühne und nahmen dann ihre Plätze ein. Wir hören noch in ein zweites Stück kurz rein. Ich kann leider nicht sagen, was für ein Stück, weil irgendwie war ich im Programmheft verloren. Die Stücke wurden nicht so nacheinander gespielt und es fand leider auch keine Moderation in dem Sinne statt. Zwischendurch mal eine, aber die hat für mich nicht ausgereicht, um einen Überblick zu bekommen. Kommen wir auch schon zum ersten Kritikpunkt des Konzerts.

Nach der Pause teilten sich die Musiker in der Kirche auf. Es wurde zudem die Orgel der Kirche eingesetzt. Und die Orgel sowie alle Blasinstrumente spielten vom Balkon aus. Die Geigen blieben vorn. Im gemeinsamen Spiel klang es wie eine Unterhaltung. Und für mich machte diese Aufteilung zum ersten Mal richtig Sinn, weil ich diesmal auch die Geigen hörte, was zuvor nicht unbedingt der Fall war. Hören wir doch einfach mal rein, wie es nach der Pause weiterging und wie schwungvoll es auf einmal wurde.

Bei Michaelis Consort handelt es sich um kein festes Orchester, sondern um eine Formation, die sich je nach Programm immer wieder neu zusammensetzt. Der Klang wirkte allerdings nie einheitlich. Das Publikum war überwiegend begeistert, habe ich festgestellt. Die Instrumente waren auch für mich neu. Dennoch hat mich das gesamte Konzert tatsächlich nicht bewegt oder abgeholt. Aber das ist mein persönlicher Eindruck. Mein Eindruck, die Geigen gingen zu sehr unter. Dabei muss man wissen, ich höre sehr gerne Geige. Aber gegen auch nur eine Trompete haben zwei Geigen keine Chance. Es klang viel zu leise, wie ein flüsterndes Echo. Die Spielfreude der beiden Geigerinnen war hervorragend, kam aber für mich nicht gegen die Lautstärke an. Für mich war das zu unausgewogen. Die Aufteilung nach der Pause, in der die Musik von zwei Seiten erschallte, machte für mich durchaus mehr Sinn und wurde auch den Instrumenten gerecht. Da es sich um ältere Instrumente handelte, waren die Töne nicht immer zu 100% treffsicher. Das ist zwar logisch, klang aber für mich auch häufig zu schräg. Darüber hinaus fehlte mir die Moderation, wie ich eingangs schon sagte. Es wurde zwar zweimal durch den Leiter des Orchesters und Trompeter Moritz Görg was gesagt, das war aber irgendwann mittendrin und ich war im Programm schon, wie man heutzutage sagt, lost. Für mich war es tatsächlich das erste Konzert, das ich für meinen Teil überhaupt nicht stimmig fand. Für mich haben, um einen nur annähernd barocken Eindruck zu hinterlassen, ein Dutzend Geigen mindestens gefehlt. Jetzt habe ich natürlich auch den Vergleich zum barocken Konzert mit Lucy Horsch. Das fand ich weitaus barocker. Ich verstehe, dass solche Musik nicht gewöhnlich ist und dadurch auch möglicherweise aufgrund der Exklusivität hohen Anklang findet. Unter höfischem Trompetenglanz hatte ich aber mehr erwartet. Die alten Trompeten waren auch eher matt als glänzend. Gut gefallen haben mir die Stücke nach der Pause, in denen eine andere Aufteilung der Musiker und deren Instrumente erfolgte. Und erst am Ende zeigten die Musiker für mich tatsächlich, was sie wirklich konnten. Nämlich das Stück von Johann Heinrich Schmelzer, Sonata alla tre pastorale, hat mir dabei am besten gefallen. Alles in allem ein nettes Konzert mit alten Instrumenten. Meinen Geschmack hat es leider nicht getroffen. Aber das ist nicht schlimm. Geschmack ist ja subjektiv. Und genauso gab es Menschen, die von weit her angereist sind, um diese Musik zu hören.

0: Wir nähern uns langsam dem Ende dieser Ausgabe von Musikfest im Radio. Seit 6 Wochen läuft der Festivalsommer in Schleswig-Holstein. Zur Halbzeit am 1. August haben rund 90 der insgesamt 205 Konzerte bereits stattgefunden und das Publikum mit einem Programm von Klassik über Pop bis hin zu Folk und Weltmusik begeistert. Festivalintendant Dr. Christian Kuhn blickt positiv auf die letzten Wochen zurück und freut sich über volle Seele, glückliche Gesichter vor, auf und hinter der Bühne. Die letzten Wochen hätten wieder eindrucksvoll gezeigt, Musik begeistert, verbindet und schafft besondere Erlebnisse. Im Rahmen des Stockholm-Schwerpunkts sind im August noch einige der renommiertesten Klangkörper Schwedens zu erleben. Das Royal Swedish Orchestra gastiert am 18. August in Hamburg und am 19. August in Kiel unter der Leitung seines Musikdirektors Alan Gilbert und mit der Stockholmer Sopranistin Nina Stemme als Solistin. Zudem steht mit dem erst 25-jährigen Geiger Johan Dahlene, eines der größten schwedischen Nachwuchstalente seiner Generation, auf der Bühne. Er tritt am 25. August in Sonderburg und am 26. August in Hamburg auf. Zu den weiteren Klassik-Höhepunkten zählt die diesjährige Leonard Bernstein Award-Preisträgerin Lucienne Renaudin-Vary, die am 22. August in Flensburg zu Gast ist und die wir in einer der nächsten Ausgaben von Musikfest im Radio am Telefon haben. Für musikalische Unterhaltung jenseits der Klassik sorgt aber jetzt am 27. August in Brunsbüttel, bevor Joris am 30. August auf der Seebühne in Eutin den Festivalsommer beschließt. Auch mit ihm haben wir bereits über sein Takeover-Projekt gesprochen. Aber das Interview gibt's in einer der nächsten Ausgaben von Musikfest im Radio zum Schleswig-Holstein Musikfestival, denn diese Ausgabe ist schon viel zu voll. Und damit kommen wir zum letzten Beitrag dieser Sendung. Die schwedisch-dänische Folkband Tailcoat taucht tief ein in die Vergangenheit und kleidet die entdeckten alten nordischen Melodien in ein völlig neues Klanggewand. Dabei kombinieren sie historische Instrumente wie Nückelharper und Hardangerfiedel mit einer modernen Rhythmussektion aus E-Bass und Percussion. Am 15. August kommen die 5 ins Biogewächshaus Wörden. Einen Tag vorher sind sie auf Gut Seehof in Varda zu erleben. Ich habe mit Rasmus Brink über das Programm gesprochen. Rasmus, ihr kommt mit dem Programm Musikalische Geschichten aus dem Norden zum Schleswig-Holstein Musikfestival. Was genau erwartet das Publikum?
1: A very cinematic and storyful experience. We try to express stories with our music without telling them with words.
2: Eine sehr filmische und erzählerische Erfahrung. Wir versuchen, mit unserer Musik Geschichten auszudrücken, ohne sie in Worte zu fassen. All diese Stücke sind wie kurze Erinnerungen, aus denen wir Musik gemacht haben. Es ist eine Sammlung von kollektiven Geschichten und Eindrücken, die wir seit Jahren sammeln. Das Publikum erwartet also ein sehr lebendiges, mal fröhliches und mal ernsteres Storytelling.
0: Obwohl eure Stücke ganz ohne Worte auskommen, wirken sie dennoch ungemein narrativ. Wie erwachsen diese musikalischen Geschichten zum Leben und welche Rolle spielt dabei die Fantasie der Zuhörer?
1: I think our music kind of reminds people of their own stories. So when the audience listens, they can kind of imagine themselves.
2: Ich denke, das Publikum muss beim Zuhören eine eigene Geschichte finden. Unsere Musik erinnert die Menschen oft an ihre eigenen Erlebnisse. Wenn sie uns lauschen, können sie sich in die Welt hineinträumen, die wir auf der Bühne erschaffen. In diesem Sinne werden unsere Stücke zu den ganz persönlichen Geschichten des Publikums. Wir geben quasi nur die Leinwand vor, aber das eigentliche Bild entsteht in der Vorstellungskraft der Zuhörer. Und das funktioniert erfreulicherweise für Jung und Alt gleichermaßen. Natürlich haben wir beim Komponieren unsere eigenen Geschichten im Kopf, aber die behalten wir für uns.
0: Wenn ihr alte nordische Melodien neu einkleidet, wie viel vom alten Stoff muss erhalten bleiben, damit die Tradition erkennbar bleibt? Und wo beginnt für euch die neue Interpretation?
1: You can say that the old part is kind of the soul of how we're playing. Everyone in the band have a very, very big experience and grew up with the music.
2: Das Alte ist quasi die Seele unseres Spiels. Jeder in der Band ist mit dieser Musik aufgewachsen und bringt enorme Erfahrung mit. Die Tradition fließt also ganz automatisch in unseren Spielstil ein, ohne dass wir bewusst darüber nachdenken müssen. Die Neuinterpretation entsteht wiederum durch die Einflüsse, die wir aus unserem heutigen Leben mitbringen, etwa aus dem Jazz oder dem Rock.
1: Doing stuff. Emil is very traditional in his upbringing. He grew up with traditional music as everybody else, but he takes it one step further by introducing a very modern harmonization of the music and still keeping those essences of articulation and ways of rhythm that are very typical for the northern Scandinavian tradition.
0: Bei den Instrumenten kombiniert ihr historische Instrumente wie die Nückelharper und Hardanger Fiedel mit einer modernen Rhythmussektion aus E-Bass und Percussion. Wie wichtig ist dieser Kontrast zwischen historischen und modernen Klangfarben für den charakteristischen Tailcoat-Sound?
1: It's everything. The whole instrumentation is what brings the sound, because this very, very special way of combining modern instruments like the very peculiar percussion Mort is playing and the electric bass and the sitar, which is in fact kind of like a guitar, it really weaves together a sound that we haven't heard before.
2: Diese spezielle Instrumentierung macht unseren Sound erst aus. Die Kombination aus modernen Elementen wie unserer recht ungewöhnlichen Percussion und dem E-Bass mit der Mandoline webt einen völlig neuen Klangteppich, den man so noch nicht gehört hat. Für uns funktioniert das auch nur als Quintett. Wenn einer von uns Fünfen fehlt, geht die authentische Tailcoat-Erfahrung verloren. Es ist das Zusammenspiel aus den hellen und tiefen Tönen der Percussion, dem schwereren, unkonventionellen Bass und den mystischen Obertönen von Nückelharper und Hardanger Fiedel. Zudem fordern uns die technischen Grenzen der alten Instrumente heraus, ganz neue, untraditionelle Wege zu gehen und frische Ideen zu entwickeln.
1: Very deep understanding of tradition, and we grew up with it, and it's in our bone. The instruments are what makes it possible to express the new sounds and also come up with new ideas. And for example, there are limitations on the instruments that forces us to do stuff that's very non-traditional.
0: Euer Name Tailcoat, auf Deutsch heißt das ja Frack, präsentiert Eleganz, Tradition und eine gewisse formelle Strenge. Warum habt ihr ausgerechnet dieses Symbol als Bandnamen gewählt?
1: It's mostly a big respect to the audience, coming back to the storytelling that we want to, with a huge respect to the audience.
2: Es ist vor allem ein Zeichen des tiefen Respekts vor unserem Publikum. Die formelle Kleidung eines Fracks ist für uns eine Metapher für Demut. Wir wollen damit zeigen, dass die Zuhörer für uns das Wichtigste sind. Für sie spielen wir. Uns liegt viel daran, respektvoll und liebevoll mit der Fantasie des Publikums umzugehen. Der Name steht dafür, den Menschen den Raum für ihre eigenen Erfahrungen zu überlassen. Würden wir beispielsweise in auffälligen Bühnenkostümen auftreten, würde sich das ganze Konzert nur um die Kleidung drehen. Wir möchten aber, dass die Fantasie der Menschen im Mittelpunkt steht. Auch wenn wir auf der Bühne keinen echten Frack tragen, begleitet uns dieser Leitgedanke bei jedem Auftritt.
1: We're not doing anymore like stars. Let's say we had costumes and so on, then the whole concert will be about those costumes. But we want it to be about the imagination of the audience. So even if we are not wearing actual tailcoats, we always have this idea in mind when we play.
0: Ihr tretet ja im Rahmen eines klassischen Musikfestivals auf. Erwartet ihr eher ein zurückhaltendes, traditionelles Klassikpublikum oder wird der Abend am Ende zu einer großen Folkparty?
1: Hopefully it will start off with the classical audience and then we will introduce them to the classical folk party.
2: Hoffentlich fangen wir mit einem klassischen Konzertpublikum an und führen die Zuhörer dann sanft in eine Art klassische Folkparty über. Wenn die Leute feiern wollen, können sie das tun. Wenn Sie sich lieber einfach zurücklehnen, genießen und inspirieren lassen möchten, sind Sie dazu genauso herzlich eingeladen.
0: Das Konzert findet an einem sehr ungewöhnlichen Ort statt, in einem Gewächshaus zwischen Paprikapflanzen. Welche Assoziation weckt diese Kulisse bei euch und beeinflusst sie euren Auftritt?
1: I had heard about this and I just think it's amazing because for us, of course, nature is a big part of the Scandinavian folk music. All our music derives from forests and mountains and this feeling of being one with nature. So
2: ich finde das absolut großartig. Für uns ist die Natur ein integraler Bestandteil skandinavischer Volksmusik. Unsere Stücke wurzeln in den Wäldern und Bergen und im Gefühl, eins mit der Natur zu sein. Außerdem gibt es da eine charmante Parallele. Auf unserem Albumcover sind kleine, neugierige Fabelwesen zu sehen. Ich stelle mir gerne vor, dass diese Kreaturen sich am Konzertabend hinter den Paprikapflanzen verstecken und gemeinsam mit dem Publikum lauschen. Die Präsenz der Natur an diesem Ort ist für uns eine riesige Inspiration.
0: Zum Schluss die Frage, warum sollte man sich dieses Konzert auf keinen Fall entgehen lassen?
1: Because it's totally something different you've never heard before.
2: Weil es etwas völlig anderes ist, was man so noch nie gehört hat. Es ist eine Musik, die einen auf ganz neue Weise berührt. Sie bewegt den Körper ebenso wie den Geist. Man sieht und hört faszinierende Instrumente, die viele vielleicht noch nie zuvor gesehen haben. Und vor allem wird man für die Dauer des Konzerts selbst ein Stück weit Teil der Band. Das macht es zu einem wirklich einzigartigen Erlebnis.
0: Das ist das Stück Bittersweet von der schwedisch-dänischen Folkband Tailcoat, die am Wochenende in Schleswig-Holstein auftritt. Und das war's schon wieder mit der 7. Ausgabe von Musikfest im Radio zum Schleswig-Holstein Musikfestival 2026. Ich hoffe, Ihnen und Euch hat die Auswahl an Beiträgen und Musik gefallen. Dann schaltet gern auch nächste Woche zur selben Zeit auf dieser Frequenz wieder ein. Heute mit dabei waren Marion Weyers und Ulrich Küssner. Mein Name ist Andreas Kuballer.

0: Verantwortlich für den Beitrag ist Michael Lupatsch.
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2: Hallo aus Tauschers Plattenkiste, sagt der Alex. Die Schiffe mit ihren weißen Segeln, sie schippern über das, ja, das blaue Meer. Und was da alles so zu erleben ist in diesem blauen Meer, das zeigen uns die folgenden Musiktitel. Damit nun viel Spaß, Blaulieder aus meinem Archiv.

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1: 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Das war der Schauspieler und Kabarettist Bernd Kohlhepp, dessen Stimme Sie vielleicht aus der Sendung mit der blauen Maus kennen. In den 80ern, da war er mit der Kabarettgruppe Vis-a-vis unterwegs, eine Mischung aus Pantomime und Mundart. Er bekam beim ZDF damals sogar eine eigene Sendung und ging auch auf Tournee, nach Ost wie West, in die Schweiz, genauso wie in die damalige DDR, sogar noch darüber hinaus. Er war nämlich in mehreren Republiken der damaligen UdSSR unterwegs, also in der damaligen Sowjetunion. Und hier ist eine musikalische Weltumseglerin auf allen Meeren, die Lale.

Lale Andersen, Blaues Meer. Dieses blaue Meer war immer Sehnsuchtsort gestresster Menschen, aber auch ein Ort für frisch oder schon lang Verliebte.

leicht angehauchte Reggae-Urlaubsmusik, die im Jahr 1988 Vorfreude auf den Sommerurlaub am Blauen Meer machen wollte. Bernhard Brink war dies. Sommer, Sonne, blaues Meer. Und da darf sie doch nicht fehlen in der Urlaubsschlagerrevue. Mary Rose schon in den späteren Bühnenjahren hier, ich glaube aus den frühen 2000ern.

Ja, wie schrieb einer im Musikforum, schöner Mitläufer, Mary Rose in Tauschers Plattenkiste, der Kultserie auf dieser Welle. Seine Texte, die sind alles andere als Mitläufer. Jeder hat eine eigene Geschichte, auch wenn es um das scheinbar profane blaue Meer geht. Hier ist Bruce Law.

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Leb wohl. Er will da gleich bleiben am Blauen Meer. Bruce Law, Blaues Meer. Ja, was braucht das Blaue Meer, um blau zu leuchten? Den blauen Himmel. Und er legt sich nun swingend übers blaue Wasser.

tief aus unserem Archiv herausgeholt. Fritz Weber, begleitet vom Orchester Bobby Schmitz. Blaue Taube, fliege in die Heimat. Und vom Meer jetzt zu einem Zustand, der kann auf dem Meer sein, ist häufig auch bei denen, die auf dem Meer sind, aber nicht bei denen, die arbeiten, sondern meistens bei denen, die sich vergnügen oder bei denen, die arbeiten dann nach der Arbeit. Kann man ja mal kornblumenblau sein, und davon singen nun die Dominos.

Kornblumenblau, die Dominos. Von diesem Zustand zu einem Fluss. Dessen Zustand sollte doch hoffentlich so sein, wie wir es gleich besungen hören. Ist ja auch schon sehr, sehr alt, diese besungene Art. Im Original eine instrumentale Art. An der schönen blauen Donau denkt man natürlich an den Strauß zurück. Hier singt nun Heino von der...

an der schönen blauen Donau. Wieder mal hier bei uns in Tauschers Plattenkiste, der Kultserie auf dieser Welle, in der Stundensendung Heino. Ja, und damit nochmal zu einer Verbindung von Alkohol und Wein. Roter Wein kann blau machen, blau im Kopf, auf eine gewisse Art, die dann nicht so angenehm ist oder auch schön angenehm. Roter Wein und blaue Träume. Und das nun vorgetragen von Peter Beil, begleitet vom Orchester Gerd Natschinski.

hören Sie heute noch solche Aufnahmen mit dem Orchester Gärtner Czinski und Peter Bay, eben nur bei uns. Da hören Sie jetzt auch einen Tango in Blau, der knistert schon sowas, weil er stammt aus dem Jahr 1951, also eine ganz, ganz alte Platte, die hier gleich auflegen wird. Es singt Vico Toriani. Viel Vergnügen.

0: Der blaue Tango mit Vico Toriani. Und damit zurück zu einer Unterhaltungskultsendung des deutschen Fernsehens ARD 70er, 80er Jahre, voriges Jahrhundert. Der blaue Bock, da fröhlich eingeschenkt mit Heinz Schenk. Zunächst mit Otto Höpfner und dann eben mit Heinz Schenk und mit Liha Wirr, die da die Bämbe voll Appleboy machte. Und da trat auch einer auf, der passte einfach zu diesem Ambiente, weil er hat ja auch gesungen davon, dass man Durst haben sollte, könnte. Hier ist Ernst Neger mit dem Durstlied aus dem blauen Bock. Viel Vergnügen.
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Am Himmel sehen wir es, wenn die Wolken fehlen. Am Meer sehen wir es, wenn der Himmel so entsprechend ist. Und in den Augen, da sehen wir es, wenn die Gene es so wollen. Das Blau, unser Leitwort in den Musiktiteln. Und damit nun weiter im 10. Teil der Blaulieder aus meinem Archiv. Viel Spaß!

Jean und Karin, Blau ist der Himmel, von einer Accordia-Vinyl-Single aus dem Jahr 1963. Ein schwarz-rotes Cover, aber kein Bild von den beiden, stattdessen ein mehr oder weniger einladendes Motel mit einem parkenden Auto davor und ein weitgehend leerer Parkplatz, aufgenommen, damals eben in schwarz-weiß. Von einer blau-rot eingefärbten Platte mit dem Titel Bella Marie, nun ein junger Mann mit einer halben Elvis-Frisur, jedenfalls so die Elvis-Tolle ist deutlich im Ansatz zu sehen. Der italienische Charmbolzen Bobby Solo, prego.

Blau war die Sternennacht, offenbar an der ewig blauen Adria aufgenommen oder an der Westküste des Stiefels, Bobby Solo. Sein Credo eben diese Mischung aus amerikanischem Rockabilly und gefühlvollen italienischen Schlagern. Seine sehr, sehr schöne, markante Stimme brachte ihm übrigens auch mal einen Sieg ein beim seinerzeit sehr berühmten Sanremo-Festival. Die nächste Runde ist ein etwas anderes Deutsch, sehr flapsig formuliert. Sie werden in aller Regel nicht viel, aber doch einiges verstehen, wenn Theo und Marian jetzt singen. Üsie nöt de möwe blaue Auge hat. Also übersetzt, wenn sie nicht diese schönen blauen Augen hätte.

Matteo und Marianne im Jahr 1972. Für all unsere holländischen Freunde gibt es ja auch etliche in Tauschers Plattenkiste, der Kultserie auf dieser Welle, die natürlich auch alle Kroaten sehr herzlich grüßt.

Ivica Cervezi, Meer blauer Augen, aus dem Jahr auch 1972, als Kroatien noch Teil von Jugoslawien war. Aus der Zeit, als Ivica vor allem auch in der damaligen DDR und der damaligen Sowjetunion große Erfolge feierte. Ich denke, bei uns ist er weniger bekannt als beispielsweise Ivo Robic aus Kroatien. So, wir sind bei einer neuen Variation aus dem Weißen Rössel am Wolfgangsee. Das Lied von der himmelblauen Welt. Es ist mir in der fünften Runde, wenn Sie es gemerkt haben, durchgerutscht zu sagen, wer da in dieser Aufnahme aus dem Jahr 1930 zu hören war. Es waren nämlich Leo Monosson begleitet vom Orchester Marek Weber. Aus einer ähnlich frühen Zeit. Nun die Aufnahme mit dem Jazzorchester John Morris und es singt Walter Jura.

Die ganze Welt ist himmelblau. Ein Ohrwurm unter vielen, in einer Operette eben voller Ohrwürmer, im Weißen Rössel am Wolfgangsee. Muss ich immer an eine Nachrichtensprecherin zurückdenken, mit der ich, ja, kann man schon sagen, vor Jahrzehnten gemeinsam des öfteren Dienst hatte. Simone Stephan, die zum Aufwärmen morgens in der Redaktion oft dieses Weiße Rössel trällerte. Seltsamerweise hat es mich damals ziemlich genervt. Heute wäre ich erfreut. Musikalisch noch ein Nachschlag, Schellackrauschen. Nicht vom Wolfgangsee, aber auch aus Österreich. Wohin die Reise geht, ja, sie erkennen es bestimmt, wenn das Orchester Joe Bund nun aufschlägt.

an der schönen blauen Donau. Da waren wir unterwegs und sammeln nun neue Platten aus Schellack und Vinyl hier auf dem Dampfer der gepflegten guten Laune. Gleiche Stelle, gleiche Welle, auf alle Fälle, denn schau, sagt der Alex, und wie immer, auf Weiterhören.

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Einen wunderschönen guten Tag, meine Damen und Herren, aus dem Außenstudio Ratzeburg mit der Sendung Ratzeburg hier und heute. Mein Name ist Conny Hoffmann und ich werde Sie durch die Sendung führen mit zwei ganz tollen Gästen. Aber die verrate ich erst nach der Musik.

0: Oh,
1: ist ihm die
0: jo.
1: Luft ausgegangen.
0: Jetzt rasseln mir natürlich erstmal die Ohren und ich denke mir mal ganz einfach, Sie wissen schon, wen ich hier vor mir sitzen habe. Einmal Klaus Lankisch und einmal Norbert Hauschild. Unsere beiden Nachtwächter aus Ratzeburg sind hier. Ja, danke, dass ihr da seid.
1: Gerne.
0: Gerne.
2: Wunderbar.
0: Ja.
2: Wir freuen uns.
0: Hoffentlich.
1: Aber
0: gucken, ob sie sich nach der Sendung auch noch freuen.
1: Aber wir starten gleich mit dem Fehler.
0: Der da wäre?
1: Sind keine zwei Nachtwächter, gibt nur noch einen.
0: Aha. Und was sind Sie dann?
1: Ex-Nachtwächter.
0: Sie sind pensionierter Nachtwächter.
1: Ja. So ist es.
0: Ja, auf aber Sie gehen ja trotzdem immer noch.
1: Aber nicht als Nachtwächter.
0: Sondern?
1: Ich mache Domführungen und ich mache ganz normale Stadtführungen. Aber die Nächte, die Abende, die muss ich mir nicht um die Ohren hauen in meinem Alter.
0: Okay.
1: Außerdem.
0: Da darf dann das junge Gemüse.
1: Da darf das junge Gemüse ran. Ne?
0: Okay. Also, ich habe am Tisch sitzen einen alten Nachtwächter. Oh, Jott im Himmel. Nein, einen ehemaligen Nachtwächter und einen Nachtwächter, der gerade.
2: Der Neue.
0: Der Neue.
2: Ich bin der Neue.
0: Sie sind der Neue, kommen jetzt öfters.
2: So ist es.
0: Und die Übergabe hat richtig geklappt?
2: Es gab eine Übergabe, ja, auf dem Marktplatz.
0: Okay.
2: Und da waren wir beide schön dekoriert.
0: Ja.
2: Mit Presse ein drum und dran, war mal in der LN und Markt, glaube ich,
1: auch. Und Markt.
2: Mit einem sehr schönen Foto. Aber, was heißt aber? Man hat halt gesehen, dass wir doch irgendwie anders dekoriert sind. Jeder hat so seine eigenen Ideen mit Umhang oder und so weiter. Das ist eben persönlich.
0: Aber das Horn ist übergeben worden.
2: Das ist das Horn vom Vorgänger.
0: Okay.
2: Das habe ich geerbt.
0: Das ist eher Vererbungssache.
2: Ja.
0: Okay. Und die Hellebarde ist auch.
2: Ist auch vererbt.
0: Ja, aber.
2: Obwohl ich eine schon hatte, ich habe jetzt zwei.
0: Okay, die hat er glücklicherweise zu Hause gelassen, sonst wäre ich wahrscheinlich nachher auch noch einen Kopf kürzer.
1: Das ist ein echtes Feuerhorn, stammt von der Bäck.
0: Ja.
1: Und ist über Rainer Stapelfeld zu mir gekommen. Der hatte das im Besitz.
0: Okay.
1: Und hat es dann der Stadt sozusagen geschenkt.
0: Aha.
1: Also über mich geschenkt.
0: Aha. Jetzt muss ich mal gucken, ob der Herr Hausschild auch so blaue Augen hat.
2: Braun.
0: Ja, können die auch so lügen wie seine?
2: Braun.
0: Können die auch so lügen wie seine?
2: Aber selbstverständlich.
0: Ja, ich habe es mir fast gedacht. Wir haben ja schon mal eine Sendung gemacht, Herr Lankisch. Ja. Der hat mir ehrlich das Blaue vom Himmel gelogen.
1: Alles, was ich erzähle, ist reine Wahrheit.
2: Nichts als die Wahrheit.
0: Mit Feber gewaschen oder
1: nur
0: was?
1: Nur die reine Wahrheit.
0: Jetzt kommen wir mal wieder. Jetzt werden wir mal wieder ernst, ne?
2: Ja.
0: Tut Ihnen das leid? Tut Ihnen das leid? Boah, ey, Hoffmann, brauchst Deutsch. Sie sind ja jetzt in Pension.
1: Jo.
0: Kein Nachtwächter mehr.
1: Jo.
0: Nur noch, in Anführungsstrichen, nur zwischen die Gewölbe vom Dom durchkriechen und ein bisschen Stadtführung machen. Fehlt Ihnen was?
1: Nein. Ich habe das gerne gemacht.
0: Ja.
1: Circa 16 Jahre lang. Aber es ist einfach irgendwann mal Zeit, dass man die Augen aufmacht und jemand sucht, der das nach einem macht. Mhm. Denn man kann ja von heute auf morgen umfallen und die Sache ist erledigt.
0: Okay. Haben Sie ihn gesucht oder hat er sich freiwillig gestellt?
1: Ich habe ihn mir eine ganze Weile angeguckt und dann habe ich mir gedacht, der könnte in Frage kommen.
0: Aha.
1: Und dann habe ich auch mal vorsichtig angeklopft. Und da hat er nicht unbedingt Nein gesagt.
0: Okay. Nicht unbedingt Nein gesagt. Das heißt,
2: Herr Vom Ansatz her gesagt, ja, und man weiß auch nicht, was auf einen zukommt. Also
0: okay.
2: Noch so ein bisschen mit Bedenkzeit, wenn man so will.
0: Ja.
2: Aber er hat mich angeschnackt und gesagt, pass auf, Norbert, du wärst der Richtige. Aus welchen Gründen auch immer, weiß ich nicht. Aber ich glaube, er weiß genau, dass ich auch sehr gerne kommuniziere.
0: Okay, so wie ich. Ich kommuniziere auch gerne. Problem.
2: Ich kann jeden Tod schnacken, sozusagen.
0: Sollen wir mal ein Battle machen?
2: Ich kann besser, bestimmt.
0: Er kann besser lügen.
2: Oder so.
0: Ja, das ist ja kein Lügen, das ist ja Schummelei manchmal, ne?
1: Übrigens, am meisten hat sich gefreut.
0: Na?
1: Raten Sie mal.
0: Na?
1: Meine Frau.
2: Ja, das glaube ich.
1: Die hat nämlich jetzt mich abends wieder zu Hause.
0: Okay.
2: Ja, ja.
0: Aber Sie haben das ja nicht jeden Tag gemacht, den Nachtwächter.
1: Das war am Ende doch schon ganz schön häufig, ja.
0: Echt?
2: Kann schon zweimal, dreimal die Woche sein.
0: Okay.
2: Und das ist der Punkt. Ist vielleicht mal eine Woche nichts und dann gibt es ganz viele. Und das, ja. Dieser Wechsel ist auch schwierig. Das empfinde ich auch so.
1: Und im Sommer geht es ja. Dann auch schon mal bis 22, 23 Uhr. Das ist dann schon ein langer Tag.
0: Ja. Ja, und dann wollen die Leute natürlich auch im Dunkeln durch Ratzeburg geführt werden. Und
2: oder Dämmerung, wie auch immer. Aber also, schon ein bisschen dunkel.
1: So. Okay. Richtschnur ist immer der Sonnenuntergang.
0: Ja. Okay. Ach so, das ist die Richtschnur.
2: Ja, ja.
0: Wenn Sonnenuntergang ist, dann macht ihr Feierabend.
1: Nee, dann geht's los.
0: Ach so.
2: Ja, natürlich geht's also los. Wozu haben wir die Laterne? Sonst wäre die ja für nichts.
0: Sag mal, ich habe vorhin mit meinem Sohnemanns gesprochen und habe gesagt, ich habe gleich erstmal die Nachtwächter. Mama, Nachtwächter. Soll ich dir erklären? Ich sage, nein, du brauchst mir nicht erklären, wofür Nachtwächter da sind. Ich sage, es gibt ja keine Gaslaternen mehr.
2: Nee.
0: Früher, wie kommt das eigentlich, der Nachtwächter? Woher? Woher stammt das?
1: Naja, es ist eine mittelalterliche Entwicklung gewesen.
0: Ja.
1: Die waren eigentlich Soldate der Stadt und gehörten so ein bisschen zum Ordnungspersonal.
0: Okay.
1: Allerdings auf niedriger Stufe. Ne?
0: Ja, ja.
1: Und haben tatsächlich für Ruhe und Ordnung gehört, waren Respektspersonen für verschiedene Leute.
0: Okay.
1: Und waren mit ihrer Laterne und mit ihrem Horn eigentlich prägend für die Ortschaft so ein bisschen.
0: Ja.
1: Wo es das gab.
0: Mhm. Es wurde ja auch immer gerufen, gute Nacht, ihr lieben Leute, so und so hat die Uhr geschlagen.
1: Hört ihr, Leute, und lasst euch sagen, unsere Glock hat 8 geschlagen. Okay. Löscht die Feuer und geht zur Ruhe.
0: Die mussten tatsächlich um 8 Uhr in das Bett rein.
1: Naja, wenn die Sonne um 16 Uhr untergeht, ist 8 schon ganz schön spät.

0: Die Musik ist zu Ende. Aber das war ja nicht. Er hatte ja eben gesagt, mit den Gaslaternen, da wurde ich natürlich in der Pause direkt wieder gewurfeicht. Das war ja nicht die Aufgabe des Nachtwächters, sondern das war die Aufgabe, Herr Hauschild, von.
1: Das war eine spezielle Person, die mit so einem langen Stock da ging. Da war dann die Lunte dran
0: Ja.
1: sozusagen und dann wurde die Laterne angezündet. Aber das Besondere bei dem mittelalterlichen Nachtwächter war ja, dass er nur eine Laterne hatte. Und bei Führung ist immer ganz interessant, wenn man dann auch junge Leute fragt, sag mal, mit meiner Laterne, wie viel kann ich da so ausleuchten?
0: Ja.
1: Weil heute ist ja alles hell und jeder kann was sehen. Und dann kommt ihr erst gar nicht drauf, dass ich dann sage, die Laterne ist eigentlich nur dazu da, dass ich gesehen werde. Und das
0: Okay.
1: heißt, jeder, der abends oder nachts durch die Gegend geht, muss eine Laterne haben, damit er gesehen wird von mir. Wenn
0: Okay.
1: es einer ist, der keine Laterne trägt, dann ist das lichtscheues Gesindel. Also gefährlich. Und dann muss man mit seiner Hellebarde kommen und da mal genau nachgucken. Und die Entwicklung vom Nachtwächter ist ja so, dass in der ganz alten Zeit war es so, dass eigentlich jeder Bürger aufgefordert wurde, immer so rumzulaufen. Und
0: Ja.
1: irgendwann hatten die Bürger, auch die Geld hatten, natürlich nicht mehr so den Drang oder den Bock. Und da haben sie gesagt, dann kaufen wir uns einen. Und das wurde dann der Nachtwächter.
0: Okay.
1: Er wird da bezahlt. Wenn auch schlecht.
2: Ja, klar. Also eine Mallorca-Reise konnte man sich davon
1: Nee.
2: nicht erlauben.
0: Ja, ich glaube, die Nachtwächter von früher wollten auch nicht unbedingt, wussten die überhaupt, dass das mal ja.
2: Wahrscheinlich nicht.
1: Na gut, damals war ja schon die Reise nach Lübeck eine Weltreise. Also
2: Ja,
1: alles da. Davon gehe ich aus.
0: definitiv.
1: Und die
0: Ich
1: meisten Nachtwächter hatten eben auch noch einen Nebenjob am Tag dann auch noch. Irgendwie was.
0: also die sind nachts rumgelaufen
1: Und dann nochmal
0: und dann
1: hinterher.
0: sind die Streichhölzer zack in die Augen rein und haben dann noch
1: Ein
0: ihren
1: Zweitjob
0: den Zweitjob
1: sozusagen. Ja,
0: gemacht oder den
1: natürlich.
0: Erstjob
1: Also
0: gemacht.
1: viele, viele jedenfalls.
0: Ja.
1: Genau.
0: Muss man das lernen?
2: Nö.
1: Nö.
2: Man muss aber Disziplin haben, denn viele Gemeinden haben sehr großen Wert darauf gelegt. Also die Gemeinden, die Nachtwächter hatten,
0: Ja.
2: der durfte nicht betrunken erwischt werden.
0: Okay.
1: Ganz schlecht.
2: Dann war er seinen Job los.
0: Okay.
2: Also, dass man sich so denkt, die haben da bei jedem, in jeder Kneipe gleich ein halbes Bier gekriegt oder so. Oh, die durften sich nicht erwischen lassen,
0: Okay, die dürfen auch
2: indem
0: keine
2: sie,
0: Fahne haben oder so.
2: das war eigentlich, also, die mussten trocken sein.
0: Musstet ihr jetzt die Geschichte von Ratzeburg lernen?
1: Also,
0: Weil
1: ich bin
0: ihr ja
1: ja.
0: Geschichten erzählt aus
1: Also,
0: Ratzeburg.
1: ich denke mal, wenn wir, oder das wird der Klaus genauso gemacht haben. Ich finde, so eine Nachtwächter-Situation ist eigentlich, dass man so Geschichten erzählt, das so ein bisschen deutlich macht, wie war das denn früher, kann sich ja
0: Ja.
1: keiner mehr vorstellen, so
0: Nee,
1: richtig.
0: natürlich
1: Und was
0: nicht.
1: für Besonderheiten gab und dass man eigentlich wirklich mit Sonnenuntergang geht man zu Bett, da war ja dunkel.
0: Ja.
1: So, und dann, wenn die Sonne wieder scheint, dann geht man wieder raus, sozusagen.
0: Ja.
1: Und das war ja dann eine Zeit, die ja ganz wichtig war, aber ich denke mal, der Nachtwächter war ja ganz besonders wichtig dafür, dass er aufpasste, dass nicht irgendwo ein Feuer entstand. Denn da
0: Okay.
1: sind ja ganze Städte abgebrannt, war ja alles eher Holzbauten, nur
0: Ja.
1: billig, nur teilweise dort so untergestellt Sachen oder sowas. Und wenn mal irgendwas brennt, dann war das so. Und der hat ja fast jedes Haus so eine, nicht einen Kamin gehabt, so wie heute, sondern das war ja eher ein offenes Feuer. Am besten noch mittendrin und dann mit Rauch raus oder auch nicht raus. Und wenn da mal das nicht aufgepasst wurde, dass es dann brennt, dann kann es
2: Dann
1: schief. Und
2: brennt
1: deswegen sitzt die
2: alles.
1: Tröte. Und dann müssen alle raus und einmal Wasser holen.
0: Da gab es ja eben halt nicht diese Feuerwehr, auch ganz weit zurück. Da mussten die tatsächlich mit dem Eimer Wasser,
1: Selber,
0: ne?
1: ja.
2: Die bildeten dann
1: Eine Kette?
0: Ketten. Ja.
2: Und im Kreismuseum, da hängen zum Beispiel solche alten Eimer noch, aber nicht so, wie wir sie heute
1: Nee.
2: kennen, sondern aus Leder.
0: Aus Leder.
2: Aus Leder.
0: Okay.
1: War ja
2: Ne?
1: billiger. Das andere war ja eher für die Reichen, so Emaille oder sowas.
0: Ja,
1: Das war
0: ja.
1: ja, hat ja viel gekostet. Das konnte sich keiner leisten, kaum jemand.
0: Okay.
1: Genau. Und vier Ratzeburger hatten ja so im Mittelalter etwa roundabout zu 4000 Einwohner auf der Insel, war ja überwiegend auf der Insel. Und da waren ja, kann man sich gar nicht mehr vorstellen, eine ganz andere Stadtsituation. Das ist ja erst viel später so entstanden, wie es heute ist.
0: Ja.
1: Und da war alles dicht an dicht und eine, ja, Karte neben der anderen sozusagen.
0: Ja.
2: Und
1: Und
2: Wasser
1: das
2: war genug
1: ungefähr.
2: da.
0: Wollte ich
1: Wasser?
0: gerade sagen,
1: Ja, Wasser
0: also.
1: war

0: und die Geschichte des Domes und alles drumherum. Ja. Und habe gelesen ohne Ende. Ganz viel, war also Stammgast bei unserem Stadtarchivar, Christian Lopau.
1: Ja.
0: Und wie ein Schwamm habe ich das alles aufgenommen.
1: Okay.
0: Und dann kommt irgendwann der Moment, dann hast du das drauf.
1: Okay. Ja.
0: Und dann kommen aktuelle Bezüge dazu. Und das ist also auch immer für mich als Nachtwächter wichtig gewesen, dass ich die aktuelle Stadt den Gästen vorgestellt
1: Ja.
0: habe und dann so ein paar Geschichten, zum Teil die meine ganz wichtige Geschichte, das ist die Geschichte gewesen, dass das Ungeheuer von Loch Ness nach Ratzeburg gefunden hat, durch eine unterirdische Verbindung vom Loch Ness hier in den Ratzeburger See.
1: Also die Geschichte haben Sie mir aber damals nicht erzählt.
0: Ich wollte Sie nicht so sehr schocken.
1: Schocken.
2: Und
1: Er wollte nicht noch mehr schummeln.
0: und dieses Ungeheuer von Loch Ness hat sich angewöhnt, auch mal ab und zu ein Ei hier in Ratzeburg zu legen. Und
1: Okay.
0: zwar neben dem Dom ist auch das Steintorhaus.
1: Ja.
0: Da in der Durchfahrt des Steintorhauses sind Bohrlöcher in der Wand. Und Nessi legt ab und zu mal ein Ei da hinein.
1: Okay.
0: Und wenn ich dann mit Klassen dann durch die Stadt gegangen bin, habe ich dann natürlich eine Pause im Steintorhaus gemacht und habe den Kindern die Geschichte erzählt. Und dann durften die auch mit einer Taschenlampe
1: Suchen gehen.
0: suchen gehen. Und dann
1: Ja.
0: hat tatsächlich der eine oder der andere ein Ei von Nessi entdeckt. Und dann war natürlich der Jubel groß.
1: Sie müssen jetzt, liebe Zuhörer, Sie müssen jetzt die Augen sehen von ihm. Er guckt mich wieder an. Das ist eine wahre Geschichte, Frau Hoffmann. Ich nicht, Frau Hoffmann, das stimmt schon, Frau Hoffmann.
0: Ja,
1: Der schaut mich schon wieder an.
0: Sie sollten mal Fischer Jobmann fragen.
1: Was mit
0: Der
1: dem?
0: kann ja ab und zu mal Nessi getroffen haben auf dem
2: Ja,
0: See.
2: ja.
1: Das ist
2: Ja.
1: übrigens mal eine gute Idee, das will ich doch tatsächlich mal machen. Aber ich glaube, wir machen.

0: Ja. Gehen wir mal von der Schummelei, ne, von Loch Ness. Ness hier in Ratzeburger See. Oh, ich hätte ganz viel Futter für die.
1: Es müsste noch im Steintorhaus noch ein Ei zu entdecken sein. Also das
0: Echt?
1: ist eine wahre Geschichte.
0: Okay. Ja, das ist eine wahre Geschichte. Herr Hauschild, haben Sie auch solche
2: Also ich hab eine
0: Schabernack-Geschichten?
2: wahre Geschichte, aber
0: Eine
2: die ist,
0: wahre.
2: ja, aber die ist im Grunde genommen, macht es deutlich, wie es damals so war. Und das war ja so, wir haben ja davon berichtet oder erzählt, dass ja die Nachtwächter rundgegangen sind, natürlich überall hin. Übrigens, in allen Städten war das nicht so, dass die Zeit angesagt wird oder gesungen wird, sondern einige sagen, ich will lieber in Ruhe schlafen, weil wenn man da drunter steht und singt, kann es sein, dass er sagt, Ruhe oder so hinterlegt. Ne?
0: Ja.
2: Also es ist unterschiedlich. Aber es ist ja so, und das wurde ja auch gerade gesagt, dass der Nachtwächter nicht trinken darf. Aber
0: Okay.
2: er war aber gerne gesehen bei Tavernen und wo dann gebechert wurde,
0: Aha.
2: weil es ja durchaus mal Bürger gab, die gar nicht mehr genau wussten, wo sie denn so sind und
0: Aha.
2: gerne nach Hause wollten. Und dann hat der Nachtwächter sie heimgeleuchtet und da
0: Ach
2: kommt dieses
0: so.
2: Heimleuchten her. Das heißt, der ist dann gegangen, hat ihn mitgenommen und dann gab es mal so einen kleinen Taler dafür, logischerweise.
0: Ja, klar.
2: Und so ist er sicher nach Hause gekommen. Und das ist der Begriff, den wir heute haben und sagen, Heimleuchten.
0: Ich glaube, hier müssten auch so einige Leute heutzutage noch heimgeleuchtet werden. Ich sage jetzt keine Namen. Das wäre den Leuten wahrscheinlich ziemlich peinlich.
2: Gibt es durchaus, ja. Aber es ist ein alter Begriff, wie gesagt.
0: Ja, Heimleuchten. Aber ach, und dadurch kommt dieses Heimleuchten.
2: Genau.
0: Aha.
2: Es gibt auch, wenn Sie noch eine Sache hören wollen, es gibt ja auch noch etwas, auch ganz interessant. Und das habe ich jetzt gerade neu aufgenommen, weil man passt sich ja an, was Neues und so weiter. Weil ich gerade in Dresden war und habe da eine Nachtwächterführung durchgeführt, mitgemacht natürlich. Und der hat es nicht so gut gemacht, weil er eigentlich nur die Stadtgeschichte erzählt hat und nicht Geschichten über, hätte ich mehr erwartet, aber egal. Aber eine Sache hat er erzählt. Und dann sagt er, und das passt ja bei uns auch ganz gut, die Hanseaten haben ja viel gehandelt. Und
0: Ja.
2: die haben ja auch gehandelt mit zerbrechlichen Sachen. Haben sie ja aus dem Orient geholt und so. Und das musste ja sicher transportiert werden. Und auf den Karren war ja nicht gerade Luft gefedert oder so. Das hat er gepoltert und rauf und runter. Und um das sicher transportieren zu können, haben sie ja ihre Tonnen gehabt
0: Ja.
2: und haben dann dünne Butter reingefüllt. Und die dünne Butter dann diese, eine Vase oder was weiß ich, da reingemacht, das erkalten lassen. Und dann war alles umschlossen durch Butter.
0: Ja.
2: Und da kommt der Begriff her, alles in Butter. Alles okay.
0: Okay.
2: Und das sind so Sachen, die finde ich einfach klasse. So Zusammenhänge nochmal so rüberbringen, ein paar Geschichten erzählen, eigentlich die Leute unterhalten. Das ist für mich das Allerwichtigste.
0: Also ich habe ihm ja jetzt gerade die ganze Zeit in die Augen geguckt und ich
2: Na?
0: weiß nicht, ob das geschummelt war oder nicht geschummelt
2: Das ist nicht geschummelt, das ist die reinste Wahrheit.
0: war.
2: Also ich habe auch Geschichten, die geschummelt sind, da ist ganz klar. Aber das sagen wir heute mal nicht.
0: Liebe Zuhörer, der benutzt auch die gleichen Worte wie der ehemalige Nachtwächter. Das ist nicht geschummelt,
2: Nein,
0: nein,
2: nein, nein, nein.
0: überhaupt nicht. Das ist alles. Und Sie waren jetzt in Dresden?
2: Und da gab es auch Nachtwächterführung. Aber es war natürlich ganz anders aufgesetzt. Es waren drei auf einmal und so.
0: Ja, wollte ich doch sagen,
2: Ja, ja,
0: Dresden
2: ja,
0: ist
2: ja,
0: ja
2: ja.
0: nun
2: War schon
0: mal
2: viel los
0: ein
2: und
0: ganz
2: waren.
0: kleines Stück größer wie
2: Ja, ja.
0: Ratzeburg.
2: Ja,
0: Ein bisschen
2: ja,
0: kriegen
2: waren
0: Sie
2: auch
0: mich.
2: schön dekoriert. Konnte man wieder so andere Kostüme sehen und so
0: Ja.
2: weiter. Und fand ich auch ganz gut. Aber wie gesagt, dann machen Sie mir Zwinger, also als ob ich eine normale Stadtführung mache. Ich mache ja auch Stadtführung, aber das
0: Ja.
2: mache ich ganz anders. So wie Klaus das ja gesagt hat. Das ist eine ganz
0: Ja.
2: andere Geschichte.
0: Okay. Jetzt gerade mit den Kostümen, macht ihr die selber? Baut ihr die selber,
2: Nee,
0: eure Frauen?
2: also ich habe lange im Internet geguckt
0: Ja.
2: und eine große ja, Firma oder wie auch immer gibt es übrigens in Wacken. Da, wo
0: Ach
2: Wackenfestival
0: ja,
2: ist. Ganz
0: okay, in
2: interessant.
0: diesem kleinen Dorf.
2: Ja, in einem kleinen Dorf. Und da gibt es einen riesen Laden, der hat alles und so weiter. Und ich hatte schon so eine gewisse Vorstellung, was ich gerne haben wollte. Und da habe ich eigentlich fast alles da gefunden.
0: Okay.
2: Und manchmal so gewisse Vorstellungen. Er hat ja auch schon Tipps gegeben
0: Ja.
2: oder so ähnlich. Oder also einen Umhang brauchen wir ja auf alle Fälle.
0: Ja.
2: Das ist ja klar. Und dann schön mit Borsche und was ich was wie. Und er hat mir seinen Umhang auch gegeben. Und da bin ich immer froh, weil das ist für den Winter noch besser, weil der was mir abhält sozusagen. sagen. Mhm. Und ich selber habe mir noch einen Umhang gekauft, wo hinten das Wappen von Ratzeburg drauf ist.
0: Ach, guck mal.
2: Für den Sommer, wenn es ein bisschen leichter ist. Okay. Also ich habe in diesem Jahr schon geschwitzt wie Sau. Und ich habe im Februar 2 gemacht auf einen Tag. Das war meine ersten 2 an einem Tag.
0: Ja.
2: Und das war, glaube ich, 10 Grad minus. Ich habe mir 3 Unterhosen angezogen. Was ich weiß, also
0: lange Männer angezogen.
2: Also das war kalt.
1: Manchmal kann man sich im Winter, wenn das also dann auch richtig friert, dann kann man sich kaum noch bewegen. So viel muss man anziehen.
2: Ja, ja, ja, ja. Okay.
1: Wobei ich sagte immer Kutte zu dem Umhang. Ja. Ne? Das war das Einzige zunächst mal, was die Stadt Ratzeburg bezahlt hat, als es losging.
0: Arbeitskleidung.
1: Das war Arbeitskleidung für mich. Aber ich habe als Stiefel meine alten Seestiefel, ich bin ja bei der Marine gewesen, da habe ich meine alten meine richtigen Stiefel benutzt. Dann habe ich eine dunkle schwarze Hose, auch von der Marine, habe ich 2 halbe Schläge unten reingemacht. Alle, die Soldaten waren, wussten genau, wo das herkam. Hatte ich nachher auch. Das war immer dann schon so ein kleines Lächeln in den Mienen der Männer. Ne? Und die helle Bade, glaube ich, habe ich selber bezahlt. Das weiß ich gar nicht mehr. Und dieses Horn habe ich ja
0: geerbt
1: sozusagen. Einen Hut hatte ich sowieso, so einen alten, richtig guten, ich weiß gar nicht mehr von der Marke. Also der Hut hat mal gekostet, ich glaube, über 200 D-Mark damals.
0: Ja, ja.
1: Ne? Aber ich habe den nie getragen und so. Und ich habe 2 Hüte gehabt.
0: Okay.
1: Für offizielle, richtig schöne Auftritte, zum Beispiel anlässlich eines Neujahrsempfanges der Stadt, da hatte ich natürlich meinen Zylinder.
0: Ach, den Zylinder, okay.
1: Ja, das war ein Zylinder.
0: Okay, ja.
1: Aber mit dem Zylinder bin ich natürlich nie draußen gewesen. Aber wenn es mal irgendwo was Offizielles gab, ich habe auch mal im Seehof vor irgendeinem Serviceclub Nachtwächter gegeben, da habe ich natürlich, bin ich auch mit Zylinder dann aufgeschlagen. Ne?
0: Ich meine, ich kenne Herrn Lankelcheno schon 3 Jahre, aber Sie rennen immer mit Hut rum, ne?
1: Ja, im Sommer ein Strohhut, das muss ich leider tragen. Okay. Ich würde viel lieber so rumlaufen wie jetzt. Aber ich habe Schäden an der Haut durch die Sonne. Bin mal zur See gefahren. Und dann jetzt, wenn wir die Stadtführung machen, als es losging mit den Stadtführungen, bin ich immer ohne Hut gegangen.
0: Okay, aber jetzt in letzter Zeit?
1: Es geht nicht mehr anders. Okay. Ich muss einen Hut tragen.
0: Man muss sich einfach schützen.
1: Na, ja, so ist es.
0: Wir sind in einem Alter, wir müssen uns schützen.

0: Und da sind wir wieder. Die Geschichte von Ratzburg ist ja irre, ne? Ich meine, wir haben ja, ich habe ja lange, lange Zeit mit Andreas Brandt, mit dem Stadtjugendpfleger zusammengearbeitet. Und wir hatten ein Jugendradio. Und dann hatten die sich mal zum Thema gemacht, Bier in Ratzeburg. Das war gerade damals, wo das Rommel-Deutz noch mal neu übers Wasser gekommen ist. Da haben die sich das zum Thema gemacht. Ratzeburg, da wurde ja richtig
1: Ja.
0: gebraut.
1: Ja, wir
0: Wie hat denn der
1: hatten.
0: Nachtwächter das geschafft, von einem Brau zum nächsten und zum nächsten Haus und so, dann nüchtern zu bleiben?
1: Das war überhaupt kein Problem, dass die Nachtwächter durften nicht trinken.
0: Okay.
1: Und sonst hat er war er seinen Job los.
0: Ja.
1: Aber wir hatten ja bis zu knapp 70 Braustellen hier in
0: Richtig,
1: unserer Stadt.
0: richtig.
1: Allein die Domgemeinde hatte drei.
0: Okay.
1: Die waren also transportabel. Da konnten Familien, die ein Familienfest feierten,
0: Ja.
1: die haben sich dann von der Domkirchengemeinde so eine transportable Braustätte geliehen. Da haben sie ihr eigenes Bier gemacht.
0: Nee, echt?
1: Ja.
0: Domgemeinde heißt jetzt alles, was hinter dem Durchgang
1: Nein,
0: ist,
1: das ist
0: oder?
1: einmal alles, was um den Dom herum liegt.
0: Ja.
1: Und dann sind das drüben auf der Ostseite die vier Dörfer, die eigentlich den Kern bildeten.
0: Ja.
1: Das ist die Ottibeck,
0: Ja.
1: Römnitz, auch Zieten gehörte noch dazu Bischof. Bischof.
0: Und
1: Michow, ja. Das
0: okay.
1: waren die vier Gemeinden. Die hat Heinrich der Löwe, der Herzog von Sachsen damals, dem Bischof Evermuth, dem ersten
0: Ja,
1: Bischof,
0: ja.
1: sozusagen als eigenes Land gegeben.
0: Okay.
1: Da durfte er alleine den Zehnten kassieren. Das war
0: Aha.
1: die wirtschaftliche Grundlage des Bischofs.
0: Okay,
1: Das
0: also dann die Steuern, die wir heute der Stadt geben, hat
1: ja.
0: damals der Bischof einkassiert.
1: Naja, das waren ja nur die vier, ne?
0: Ach so.
1: Die Stadt Ratzeburg war ja
0: Außen
1: separat.
0: vor.
1: Das war ja
0: Okay.
1: nur der Dom und
0: Ja.
1: die vier Dörfer. Und dann war das Bistum natürlich größer.
0: Ja.
1: Aber da waren andere, da war der Graf von Ratzeburg, Heinrich von Bad Wiede, an dem Zehnten
0: Der
1: zu
0: Graf von
1: beteiligen.
0: Ratzeburg. Wir haben schon wieder einen Grafen von
1: Ja,
0: Ratzeburg erwähnt.
1: deswegen ab und zu treffe ich ihn ja. Dann sage ich immer meinen Gästen, die ich da gerade führe, meistens sind es dann Kinder: Kinder, das ist der Graf von Ratzeburg.
0: Machen Sie das auch, Herr Schild?
2: Ja, so ähnlich. Also es fing ja an mit dem Grafen irgendwann, wo wird ein Herzog sozusagen, weil es größer wurde. Das ist ja eine interessante Sache. Und es ist ja auch immer interessant, dass so ein Bischof, frage ich auch ganz gerne, von was hat denn so ein Bischof gelebt? So Kirchensteuer gab es ja nicht. Also
0: Ja.
2: muss er irgendwie Land haben wie ein normaler Fürst. Deswegen wurde ein Bischof auch Fürstbischof genannt
0: Ach
2: und
0: so.
2: war eigentlich schon direkt dem Kaiser unterstellt, wie die anderen Fürsten auch.
0: Okay.
2: Und der hat im Grunde genommen in ganz normalen fürstlichen Umständen gelebt. Und auch gar nicht schlecht wahrscheinlich.
1: Ging Ihnen nicht schlecht, ne?
0: Aber wenn ich jetzt nochmal zurückgehe, also dann ja wird ja auch 70 verschiedene Biersorten.
1: Also
0: Weil nicht
1: je.
0: jeder Haushalt hätte das Bier gleich
2: Nee, nee,
0: gemacht.
2: nee, nee.
1: Also die Brauweise war ja identisch.
0: Ja.
1: Allerdings hat der eine oder der andere schon mal irgendwas damit reingemischt. Von daher. Aber Hauptsache es dreht, ne?
0: Ja. Das Rommel-Deutz ist lecker. Finde ja
1: Also ich habe
0: richtig
1: es ganz
0: süß.
1: gerne
0: Ich
1: getrunken.
0: auch. Schade, dass es das nicht mehr gibt, ne?
2: Aber
1: Volker Wilms hat noch die Braurechte.
0: Aha.
1: Und ich kann ja mal einen Aufruf starten. Wer die Braurechte haben will, Volker Wilms ist gar nicht abgeneigt,
0: Die zu
1: die zu
0: verkaufen.
1: verkaufen.
0: Aha. Ja, wir drei sind zu alt. Wir
2: Ja,
0: müssen ja
2: genau.
0: immer probieren.
2: Ja, aber Sie haben ja jetzt gerade vom Bier gesprochen. Ich denke, es ist
0: Ja.
2: nochmal ganz wichtig, darauf hinzuweisen, dass es nicht vergleichbar ist mit heutigem Bier. Weil die Leute haben ja überwiegend Dünnbier getrunken. Also wie wir heute
0: Dünnbier.
2: Dünnbier, das ist so wie heute alkoholfrei. Also ein bisschen
0: Ach
2: ist drin, aber nicht
0: so.
2: zu viel.
1: 1 bis 2%
2: Genau.
1: wahrscheinlich.
2: Und das haben
0: Okay.
2: ja alle getrunken. Babys, Eltern.
0: Ja, aber dieses Reinheitsgebot,
2: Gab's doch gar nicht.
1: das gab es damals noch nicht.
0: Okay.
1: Nur das Bier, das Dünnbier oder
0: Ja.
1: das war eigentlich ein Zeichen, dass es sauber ist.
2: Genau.
1: Denn die Kloake, hier ging ja der ganze Abfall in den
2: Ja,
1: See.
2: kann man ja nicht
1: Da,
2: trinken.
0: Den Küchensee.
1: also,
2: Gottes Willen.
1: da hätte ich nichts drauf getrunken. Wenn aber dann von irgendeinem, einer Quelle oder so, dann Bier gebraut wurde, meinetwegen auch mit dem Seewasser, durch das Gären und so weiter, wird es sauber, wird es rein.
0: Ja, klar, weil es da
1: und das ist dann, sind alle Bakterien und so sind abgetötet. Okay. Also das war für die Menschen damals lebenswichtig.
0: Also das Dünnbier, das ist die...
2: Überlebenswichtig.
0: Das hat bestimmt den Weg nach Köln geschafft.
2: Ja, überall hin. Es war, glaube ich, überall.
0: Nee. Also Düsseldorf nicht.
1: Ich protestiere.
0: Oh, er protestiert. Jetzt kriege ich.
1: Ich habe ein paar Jahre in Köln in einer Bundeswehrdienststelle gelebt und gearbeitet.
2: Er weiß Bescheid.
1: Ich ganz habe gelernt, das Kölsch zu schätzen. Und
0: ja, dann so, so
1: mancher Bayer hat sich gewundert, dass er am anderen Tag, dass er gar nicht mehr wusste, wo, in welcher Stadt er gewesen ist.
0: Naja, dann kann man ja auch trinken, bis zum Hilde, wenn man. Oh, nee, jetzt sind wir ganz falsches Thema. Aber das in Köln waren 3 Jahre lang dann das ganz dünnes Eis. Ne? Will ich nur mal eben so sagen.
1: Naja, altes Bier trinke ich eh nicht.
0: Boah, jetzt wird es ganz fies.
2: Aber wir können ja noch mal darüber sprechen, dass wir ja auch ein bekanntes Bier haben, was ja heute noch teilweise zum Bürgerfest gebraut wird, dieses Rommeldeus.
0: Ja, das wird dann immer gebraut.
2: Wurde gebraut, genau.
0: Wurde, ja.
2: Über Jahrzehnte gebraut. Und da wäre es immer interessant zu wissen, warum Rommeldeus heißt. Wissen Sie das?
0: Nee, ich weiß, dass das über das Wasser gekommen ist. Aber wie die Geschichte erzählen wir gleich nach
1: es rummelt nach im Musik. Lief und deutet im Kopf.
0: Nach der Musik.

0: Ja, Rommeldeutsch.
1: Ja, also Rommeldeutsch hat da zwei Wortteile, einmal
0: Ja.
1: Rommel und einmal Deutsch.
0: Ja.
1: Und wenn einer Lateiner ist, dann weiß er, dass Deus eigentlich Gott heißt oder auch
0: Aha.
1: Kopf.
0: Okay.
1: Das heißt, wenn man zwei, drei von getrunken hat, rommelt das in Deutsch.
2: Es rummelt
1: Auch im Bauch,
2: im
1: überall.
2: Bauch und deutet im
0: Ja,
2: Kopf.
0: Rummeln im Bauch, das kommt ja erst meistens einen Tag später. Das war dann wieder so eine Geschichte, die ich gerne höre und die ich dann auch gerne weitergebe.
1: Was möchtest du denn fragen? Ich wollte dich durcheinander bringen.
0: Jetzt.
1: Sagen Sie frei weg, was Sie möchten.
0: Jetzt sagen Sie frei weg, was. Also als erstes möchte ich, wohne jetzt 21 Jahre in Ratzeburg, ne? Ich glaube, ich muss euch beiden was beichten.
1: Noch nie daran teilgenommen.
0: Nö.
1: Gut. Freitag ist wieder. Jetzt Freitagabend.
0: Freitagabend.
1: Eine öffentliche Nachtwächterführung.
0: Aha. Das habe ich ihm letztens auch schon versprochen, ne?
2: Hatte ich ja auch. Wer war nicht da?
1: Ja,
2: Sie,
1: genau.
2: Frau Hoffmann.
1: Oh, hallo.
0: Und der Nachtwächter, der hat mich nicht eingebürgert. Treffpunkt ist am Rondell. Ja, ich stehe natürlich am Rondell
1: Am
0: runter.
1: Rondell?
0: Ja.
1: Wieso?
0: Und er steht am alten
1: Also alte
0: Schloss.
1: Wache. Alte Wache ist immer Treffpunkt.
0: Nein,
1: Also
0: wir
1: heute.
0: hatten uns
1: Ach so,
0: unser
1: privat war es.
0: Gespräch.
1: Oh, ach so.
0: Ja, und dann hat er gesagt, okay, jetzt werden sie erstmal nicht
1: Ja.
0: eingebürgert. Aber das macht nichts. Ich bleib trotzdem hier. So. Wenn jetzt der Herr Hausschild mal krank ist, übernehmen Sie dann wieder?
2: Nein, ich habe
1: Bin
2: die
1: nicht krank.
2: Kutte abgegeben
0: Okay.
2: und ich ziehe sie nicht wieder an.
0: Würden Sie sonst Ärger mit Ihrer Frau kriegen?
2: Nö, das nicht. Aber das mache ich nicht.
0: Okay.
1: Aber das war ja die gleiche Situation bei Herrn Lankisch. Es gibt nur einen. Und entweder hat er Zeit und ist gesund oder nicht.
0: Ja, okay.
1: So. Und wir haben ja immer die Situation, dass wir während der Sommermonaten, wo Tourismus hier ist, dann einmal im Monat oder mehr, dann was anbieten für jeden.
0: Ja.
1: Und wir haben natürlich dann auch die Möglichkeit, dass dann eine Gruppe sagt, wir wollen mal was machen. Und dann kommt die Anfrage und sagt man, jawohl, alles klar. Ich
0: Ja.
1: fahre auch mal in Urlaub, geht ja auch mal. Ja, ich habe jetzt zwei
0: Deswegen.
1: absagen müssen, weil ich in Urlaub war. Irgendwann ist
0: Okay.
1: es so. Und dann ist es im Grunde genommen ein Angebot, was der Nachtwächter gibt und sagt, geht oder geht nicht.
0: Ja.
1: So.
0: Also, aber das geht dann über die
1: Ja,
0: Tourismusinformation,
1: ja.
0: ja?
1: Da kann man das buchen, so privat machen und so weiter.
0: Also wenn ich jetzt eine Gruppe, was weiß ich, von 20 Menschen habe
1: Ja,
0: und dann,
1: ja,
0: okay.
1: ja.
0: Wie lange geht das?
1: Bei mir geht es 1,5 Stunden.
0: Nee.
1: Aber ein bisschen offen nach hinten, aber einfach auf alle Fälle.
0: Das ganze Jahr über oder?
1: Ganz ehrlich, aber es ist kein Unterschied von der Jahreszeit, oder wie meinen
0: Ja, genau.
1: Sie? Immer.
0: Immer.
1: Immer. Weil die normalen Stadtführungen sind eigentlich auch immer 1,5 Stunden.
0: Ja.
1: Und ich habe einfach so das selbst so erfahren, dass irgendwann die Konzentration nachlässt. Und
0: Okay.
1: dann bringt es auch nichts mehr.
0: Nee, nee,
1: Und
0: klar.
1: dann, aber es
0: Dann
1: ist
0: würden Sie ja
1: wirklich
0: noch mehr Quatsch erzählen.
1: so, würde noch mal ganz interessante Geschichten erzählen, wollen Sie wahrscheinlich
0: Ja,
1: sagen.
0: natürlich,
1: Ich wollte sie gleich
0: natürlich.
1: mal übersetzen, damit wir es hier auch wirklich sagen. Und aber es ist durchaus so, wenn mal eine Gruppe da sehr interessiert ist, dann wirst du ein bisschen länger. Das ist
0: Ja.
1: dann eine Sache, die man spontan macht. Und ich finde auch immer so bei den Gruppen und Stadtführungen oder Nachtwächter, man hat ja immer Leute da, wo du sagst, was sind das wie? Und dann ergibt sich das so, man stellt sich auch drauf ein.
0: Ja.
1: Und das kann Klaus wahrscheinlich genauso. Und das ist das, was eigentlich wichtig ist. Dass man
0: Dass
1: nicht
0: ihr
1: so
0: euch
1: sein
0: auf
1: Ding
0: die Menschen
1: abspult,
0: einstellt.
1: sondern sagt, sind das jüngere Leute, ältere Leute,
0: Ja.
1: gemischt, sind da Kinder mit bei und so. Und bei den Kindern zum Beispiel ist immer ganz interessant, hier was in meinen Nachtwächterführungen, dass sie auch mal meine helle Bade tragen können oder die
0: Okay.
1: Lampe,
0: Ja.
1: sind die ganz begeistert, also total geil.
0: Also
1: Einbinden.
0: ihr geht auf die
1: Eingegangen.
0: Leute drauf.
1: Eingegangen.
0: Ihr geht auf die Leute drauf zu oder
1: Ja,
0: ihr nehmt
1: genau.
0: das auf.
1: Genau.
0: Wir haben jetzt ein gemischtes Publikum, da muss ich für alle.
1: Ja, genau. Noch ein bisschen
0: Okay.
1: was für die Kinder machen, was
0: Ja,
1: für die
0: ja,
1: Erwachsenen.
0: ja.
1: Und
0: Naja, für die Kinder macht er ja versteckt immer die Eier.
1: ja, das ist wieder was nur Kinder, das ist ja was anderes. Also ich mache ja
0: Machen
1: als
0: Sie so.
1: Nachtwächter keine nur Kinder-Sachen, es sei denn, es sind Klassen. Da sind ja auch Erwachsene mit dabei.
0: Ja, bei den. Wie ist das denn jetzt mit den Klassen? Sind ja jetzt im Jahrtausend des mobilen Telefons, das ich übrigens hasse wie die Pest. Machen Sie Handyverbot?
1: Also ich habe das so seit Anfang des Jahres, da haben wir ja gewechselt.
0: Ja.
1: Und bei mir ist noch kein einziger mit Handy untergekommen.
0: Keiner. Echt nicht?
1: Nein.
2: Herr Lanke? Ich habe da auch keine Probleme mit gehabt. Ich habe Probleme nicht. Wenn ich eine Domführung mache mit Kindern, dann kann es passieren. Also die Kinder und auch die Erwachsenen haben so ein Ding immer dabei.
0: Ja.
2: Und dann wird auch fotografiert.
0: Okay.
2: Und mir im Dom ist es aufgefallen, dass dann der Weg vom Fotografieren, das sind ja viele Motive, die man fotografieren kann, dann auch mal wieder plötzlich aufs Display zu gucken, wer hat denn jetzt mich mal angeschrieben oder irgendwas. Ja, das ist denn ganz kurzer. Und dann ist es mir dann schon ein oder zwei oder auch dreimal passiert in 30 Jahren, dass ich sagte, jetzt schalt aber mal dein Handy ab.
0: Okay. Und ja, weil ich finde das störend.
2: Ja, aber das, wie gesagt, das hängt mit dem Fotografieren zusammen.
0: Okay, ja, dann sollen sie sich ein Fotoapparat kaufen.
2: Die ziehen nicht das Handy, um sich zu beschäftigen oder so, sondern
0: die ziehen das Handy, um zu fotografieren.
2: Und voll dabei und fotografieren. Und dann ist der Weg, bis mal länger nachzugucken, ist dann nur noch ein ganz kurzer.
0: Ist ein ganz kurzer. Das ist Ihnen aber noch nicht passiert.
1: Also wenn mir das passieren würde, dann würde ich mit meinem Vortrag aufhören und würde sagen, telefoniere in Ruhe, weil die 1,5 Stunden sind irgendwann vorbei und wenn du telefonieren möchtest, dann mache ich eben nichts.
0: Okay. So,
1: ganz einfach. Und das ist dann eine Situation, die dazu führt, dass die Gruppe sagt, hör auf oder sowas in der Richtung.
0: Genau, dann ist dieser Gruppenzwang.
1: Dann brauche ich das nächste, der Gruppenzwang.
0: Ja,
1: genau.
0: Der ist der Gruppenzwang.
1: Und das ist auch so eine Sache, wenn die Kinder natürlich mal quasseln, ne? Hast du schon gesehen oder so, gibt's auch.
0: Ja.
1: Und dann entweder höre ich auch auf oder ich tute. Und er sofort wieder alles voll konzentriert. Sind ja Kinder, die haben ja nun mal manchmal die Angewohnheit, dass sie da irgendwas sehen und dann sagen, interessant. Mhm. Aber das weiß ich einfach, dass es so ist. Und dann kann man ja wieder zurückführen. Okay. Da gibt es ja verschiedene Methoden, das zu tun.
2: Wenn ich mit einer Klasse zum Beispiel im Steintorhaus bin und die auf der Suche sind nach dem Ei von Nessie, dann ist natürlich Highlight.
0: Ja, natürlich.
2: Stimmung.
0: Ja.
2: Aber irgendwann muss es weitergehen.
0: Ja.
2: Dann ist das ganz schnell passiert.
0: Einmal
2: durchs Horn stoßen. Das klingt dann ja wunderschön dort im Steintorhaus. Und dann ist sofort Ruhe.
1: Und mit dem Horn will ich noch kurz erzählen. Also ich habe Klassen schon gehabt, die einfach dann zum Schluss, wo dann so noch Gruppenbild und sowas gemacht wurde. Und dann waren sie so wild drauf, einmal mit dem Horn zu blasen.
0: Okay.
1: Die haben so eine ganze Schlange gebildet.
0: Ja.
1: Und dann einer geblasen, der nächste geblasen. Ja. Oh toll, und was ich weiß nicht alle. Also das sind natürlich auch so Sachen, die dann auch spontan entstehen. Nicht bei allen Klassen ist es so, dass es so kommt. Aber wenn es dann so ist, dann gerne, habe ich kein Problem.
0: Boah, ich könnte, glaube ich, nur 3 Stunden quatschen.
2: Es ist auch eine ganz interessante Zeit gewesen, muss ich wirklich sagen.
0: Ja, es ist einfach interessant. Erstens mal die Geschichten, die ihr erzählt, dann die Menschen, die ihr erlebt und so weiter. Ich finde es einfach unheimlich interessant.
2: Ganz interessante Menschen.
0: Ja.
2: Und für denjenigen, für den Nachtwächter und auch für alle, die solche Sachen machen, sind die ersten 3 Minuten ganz wichtig. Das ist nämlich die Zeit, wo man Kontakt zur Gruppe hat und die genau einschätzen muss.
1: Genau.
2: Wenn man da einen Fehler macht.
0: Da muss man aber schon eine gewisse Menschenkenntnis haben, ne?
2: Die muss man haben von Anfang an.
0: Und das kann man, ich glaube, da braucht man auch ein gewisses Alter für, kann das sein?
2: Na, wir sind ja alle nicht mehr ganz taufrisch, ne?
0: Naja, mein Sohn hat gesagt, ich bin Fallobst, also, ne? Da seid ihr beide ja noch hübsche.
2: Wir haben ja alle einen beruflichen Werdegang. Wir machen ja nicht Nachtwächter jetzt von der Grundschule her, ne? Wir haben alle unsere Lebenserfahrung und
0: man braucht Menschenkenntnis.
2: Man muss auch das Gefühl haben und das Vermögen haben, auf Menschen zuzugehen.
0: Ja, natürlich. Ja. Wenn das nicht ist, dann könntet ihr den Beruf nicht machen.
1: Das gilt nicht. Ja.
0: Richtig?
1: Nein, keine Frage. Und das spüren ja die Leute auch, ne?
0: Ja.
1: Also wenn jemand nur sein Ding da runterleiert, das ist ja langweilig. Ich finde immer schlimm, ich kenne auch andere Leute von weiter weg, die dann so das runterleiern und dann so abhaken und Datum rauf und runter und was ich was wie. Und ich habe mir mal zur Angewohnheit gemacht, wenn ich so bei Führungen, ob nun Stadt oder Nachtwächter, so nachfragt, sagen wir mal, war das nun am 3. Februar 1633 oder war es am 16. oder sowas in der Richtung? Dann sage ich mal, das kann ich Ihnen gar nicht sagen, aber ich frage Sie jetzt auch mal was. Wissen Sie, ob Sie mal auch das wissen, was ich jetzt frage? Und dann frage ich meistens immer, sagen Sie mal, wissen Sie, was am 6.12.1793 war? Mhm. Wissen Sie das?
0: 1793?
1: Ja.
0: Nee, da war ich noch quach.
1: 6.12.
0: 6.12. Nikolaus.
2: Also es gibt interessante Situationen.
1: Ja.
2: Die eine ist immer die von einem Kind oder auch von Erwachsenen. Wie viele Backsteine sind im Dom verbaut?
0: Ja.
2: Ist ganz einfach die Antwort.
0: Keine.
2: Doch, alles Backsteine. Backstein, 6.765.324. Wenn Sie das oder wenn du das nicht glaubst, darfst du gerne nachzählen.
1: Genau, die gleiche Sache.
2: Ist absolut genau. Ruhe.
1: Genau. Ich muss auf alles eine Antwort haben.
0: Ich komme dazu.
1: Okay. Und da sind wir flexibel.
0: Beide. Ihr seid sehr, sehr flexibel, das merke ich schon. Und ihr ergänzt euch auch hier im Studio.
1: Deswegen hat er mich ja auch erkannt und gesagt, Laura, du musst das machen. Weil es gab eine große Auswahl. Wir sind da ungefähr so 12.
2: 11, 12
1: okay. Stadtführer. Und wäre eine Auswahl gewesen. Ne?
0: Okay.
1: Aber ist so.
0: Er hat ein Auge dafür, ne?
1: Ja, hat Auge, natürlich. Ja, klar.
0: Ja, er hat ein Auge dafür.
1: Ja, ja.
0: Aber ich muss tatsächlich jetzt die Sendung beenden.
1: Ja, das ist so.
0: Ich krieg da schon
2: das noch mal tun.
0: Er darf gleich dann noch mal tuten, aber erst möchte ich mich bedanken, dass ihr beide hier im Sender wart. Ich glaube, das machen wir noch mal. So in 2-3 Jahren. Und meine liebe Damen und Herren, mir bleibt gar nicht viel zu sagen, außer bleibt alle schön gesund und das letzte Wort hat Herr Hauschild.
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0: Ja, und an diesen Tönen hören Sie, dass der Sommer sich langsam seinem Ende zuneigt. Denn die Sommerpause von Reflex ist beendet und wir haben dafür heute eine richtig schöne Sendung zusammengestellt. Das ganze schleswig-holsteinische Kabinett ist auf Sommertour. Wir haben während des Sommers getroffen Silke Schneider, die Finanzministerin und Lübeckerin natürlich. Und sie wird hier auch demnächst kandidieren. Das heißt, Grund genug, sich hier mal aufzuhalten. Und wir haben uns natürlich auch mit ihr unterhalten. Ja, der nächste Minister, der hier am Start war, das war Tobias Goldschmidt. Der hat sich ein interessantes Projekt am Stülperhug einmal angesehen. Und da waren natürlich alle Naturschutzverbände dabei und auch Stadtpräsident Henning Schumann. Ja, er sammelt und sammelt und sammelt. Innerhalb eines Vierteljahres muss er 8.700 Stimmen zusammen haben, Detlef Stolzenberg. Denn er möchte, dass der Mühlentor-Kreisel erhalten bleibt. Die Bürgerschaft hat aber was anderes beschlossen. Die haben bereits beschlossen, dass dort eine Kreuzung entstehen soll. Ja, da gibt es jetzt kommunalpolitisches Theater um diese ganze Angelegenheit. Und wie gesagt, das mit den Fristen ist auch noch nicht geklärt. Wir haben uns dazu näher informiert. Ja, und wir haben zwei Schwestern hier im Studio. Die heißen Angela und Romeli. Und die dürfen jetzt mal ganz artig guten Tag sagen. Angela, fang mal an.
1: Ja, hallo, ich bin Angela Kensch. Ich bin zurzeit Präsidentin von SOR Optimist International, Club Lübeck-Bad Schwartau, seit Januar.
0: Das hat wunderbar geklappt. Jetzt ist Romeli.
2: Hallo, ich bin Romeli und bin einfaches Mitglied von den SOR Optimisten.
0: Die untertreibt natürlich maßlos, denn Romeli ist also ein richtiger, ja, ich möchte mal sagen, fast ein Weltstar. Also, sie ist also am Pult, also wirklich eine der ganz, ganz Großen. Lebt hier jetzt in Lübeck und engagiert sich bei den SOR Optimisten. Und wir werden also dann gleich also auch mal sehen, warum. Und wie gesagt, Schwestern ist das Thema dann heute und von daher haben wir auch ein paar Schwestern im Musikprogramm. Die ersten heißen Pointer mit Vornamen.

0: Ja, Herr Rummeli guckt schon ganz siegesgewiss. Die kann uns gleich mal erklären, wie man sowas dirigiert.
1: Genau, das kriegt man hin.
0: Ich glaube auch, da ist also irgendwo dann so richtig Swing drin. Geht nach vorne, ne?
1: Ja, wunderbar. Schöne ja, Musik.
0: Ja, genau.
1: Auch die vorhergehende fand ich sehr gut.
0: Ja. Ja, die kann man jede Woche hören. Immer so ja. Freitag 16 Uhr, Samstag
1: gut,
0: 8 Uhr
1: und
0: Montag 9 Uhr. Ja, das ist richtig. Also wir haben so einen kleinen Jingle, der so ein bisschen in die Sendung einführt.

0: Ja, June, Bonnie, Ruth und Anita Pointer sind das. Sie heißen tatsächlich so und sind alle Schwestern. Und jetzt wollen wir also da nochmal unterbrechen. Vielleicht machst du gleich mal weiter, Romeli. Wie bist du denn zu den So-Optimisten gekommen?
1: Ich bin schon ziemlich lange bei den So-Optimisten. Ich war, als ich im Bergischen Land das Orchester dirigiert habe, war ich da im Remscheider Club. Insofern war das hier kein Problem. Wenn man nämlich den Club wechselt, dann ist man ganz schnell auch hier, also überall dann Mitglied. Und
0: also
1: ja,
0: das ist wie bei jedem regulären Service-Club der
1: so
0: Fall.
1: Ist das.
0: Ne? Also die haben regionale Repräsentanzen.
1: Genau.
0: Und wenn man dann irgendwo ist und sagt Hallo, also dann wird man gleich freudig empfangen.
1: So ist es, genau. Und es war eine wunderbare Atmosphäre hier. Das hat mir sofort sehr gut gefallen. Ja, und deswegen bin ich hierher gekommen und bin jetzt, seitdem ich in Lübeck bin, in diesem Club.
0: Ja, und Angela ist sogar jetzt Präsidentin dieses Clubs. Das wechselt wahrscheinlich also dann immer mal wieder. Aber wie ist sie jetzt in diesen Club hineingekommen? Habe ich falsch ausgesprochen?
2: Nein, du hast das richtig gesagt. Angela ist richtig. Angela ist, wie gesagt, ein völlig anderer Name.
0: Nee,
2: also ich bin seit 2012 bei den So-Optimistinnen und war damals in Itzehoe. Und war in einer Scheidungssituation und hatte nicht so gute Erlebnisse mit Freundinnen und Freunden. Und da sagte eine Frau zu mir, Angela, du brauchst ein Netzwerk. Und dann habe ich gedacht, ja.
0: Das war damals ein ganz neues Wort, ne?
2: Recht hat sie. Und so bin ich dann zu den So-Optimistinnen gekommen. Ich dachte, Frauen, das ist eigentlich sowieso schon immer mein Thema gewesen. Deswegen bin ich auch mal Frauenärztin geworden, weil ich für Frauen da sein wollte. Ja, und dann bin ich 2013 nach Hannover umgezogen, war dann 10 Jahre im Club Hannover 2000 und dann bin ich 23 in Rente gegangen und bin im Mai 23 nach Lübeck gekommen. Und seitdem bin ich hier und finde auch, der Club hier ist super nett und ich finde, es sind ganz spannende, tolle Frauen hier und es macht mir richtig viel Spaß, mit diesen Frauen zusammen was zu bewegen.
0: Hannover 2000 klingt ja richtig toll.
2: Ja, stimmt. Ja. Da gab es zwei Clubs. Es gab den Club Hannover und es gab Hannover 2000.
0: Hat mich sofort
2: an. Rate mal, wo ich hingegangen bin. Ja. Ich habe gedacht, Hannover 2000, das ist der noch ein bisschen jüngere Club. Gehst
0: ja,
2: mal da rein.
0: Ja. Klingt ja so ein bisschen nach Nimbus 2000. Das ist der Hexenstab von Harry Potter. Der heißt so.
2: Ja.
0: Na gut, das Modell habe ich mir irgendwann gemerkt bei den Filmen, das ist so. Ja, also hier in Lübeck, ihr trefft euch regelmäßig, einmal die Woche, einmal im Monat, zweimal im Monat?
2: Einmal im Monat, einmal das im reicht Monat. Uns. Also einmal im Monat zum Clubabend, den machen wir im Holiday Inn, da gibt es erst ein Treffen, dann kommt um 7:30 kommt ein gemeinsames Abendessen, das ist immer ein vegetarisches Essen und dann dann fangen wir an mit dem Programm und das ist meistens ein Vortrag. Dann gibt es Diskussionen des Vortrags und dann können wir noch bestimmte Sachen, die den Club angehen und die wir entscheiden müssen, gemeinsam mit allen Clubschwestern besprechen und entscheiden. Und um 10 ist die Sache dann vorbei. Und ansonsten haben wir unsere Aktionen, die wir dann gemeinsam.
0: Da ist dann zum Beispiel auch mal so eine Aktion, also irgendwo dann Hannover 2000 möchte mal Lübeck besuchen und das organisiert ihr dann?
2: Das würden wir dann organisieren, erst mit schriftlichem Kontakt oder telefonieren oder wie auch immer.
0: Ja,
2: das würden wir dann gemeinsam auch gucken, ob das sozusagen eine Mehrheit dafür gibt. Und dann würden wir es auf den Weg bringen, genau.
0: Ja, das ist der gesellige Teil und so weiter. Ansonsten fühlt ihr euch aber auch sehr, sehr dem Allgemeinwohl verpflichtet.
2: Auf jeden Fall. Also so Optimist International ist ja ein Netzwerk, das berufstätige Frauen verbindet in dem Impuls für benachteiligte Frauen und Mädchen auf der ganzen Welt da zu sein und ihnen zu helfen, bessere Chancen zu haben, bessere Bildung zu bekommen, Leitungspositionen auch anstreben zu können. Und in dem Sinne sind wir da auch gemeinsam unterwegs und unterstützen uns gegenseitig.
0: Also wenn ihr solche Berichte seht, also auch zum Beispiel aus Afghanistan, also da müsst ihr doch gegen die Wand laufen.
2: Das ist so, ja, das ist furchtbar. Also das ist kaum vorstellbar, dass Frauen zu 60% sagen, ich gehe gar nicht mehr aus dem Haus. Also die sind eingesperrt zu Hause, das ist furchtbar.
1: Ja. Und Schlimmeres. Ich meine, die werden ja bedroht, Gewalt wird angewendet. Schlimme, also man sieht ja furchtbare Bilder. Ja. Die Spannbreite ist eben ungeheuer weit. Ja, hier geht es mehr um andere Dinge, um Bildung zum Beispiel. Mhm. Und Angela hat es ja schon gesagt.
0: Wir sind aber selber jetzt in Deutschland nicht allzu weit weg, also auch von Problemen. Also wenn ich einfach nur so an solchen Dinge denke, also irgendwo dann wie Femizid und Gewalt gegen Frauen und all derartige Dinge. Mhm. Also jedes Mal, also auch wenn wir mit dem Kriminalhauptkommissar telefonieren, der also den jährlichen die jährliche Kriminalstatistik mit uns erörtert, dann ist das also irgendwann zum Beispiel also auch ein Thema, also dann was immer größer wird. Wie kommt das? Also diese Verrohung in der Gesellschaft. Wie nehmt ihr das auf?
2: Also einmal, glaube ich, ist solch eine Verrohung schon ziemlich Tradition. Das hat es schon ganz, ganz lange gegeben. Es war aber einfach unter den Teppich gekehrt. Und wenn ein Femizid passiert, dann hat man das nicht Femizid genannt, sondern Verbrechen aus Leidenschaft. Und dann wurde das auch häufig von Richtern gar nicht so schwer bewertet. Nach dem Motto, ist ja... Oh, ist ja nur ein Verbrechen aus Leidenschaft. Ist ja nur eine Frau, die da umgekommen ist. Und das zu ändern ist zum Beispiel auch das Anliegen des Orange Days, der 99 von den Vereinten Nationen promoted wird überall auf der Welt.
0: Und da seid ihr ja auch,
2: da sind wir
0: immer
2: auch dabei.
0: Ne?
2: Da
0: immer
2: sind
0: dabei.
2: Wir immer
0: das
2: dabei.
0: Ist immer
2: genau.
0: Also so Ende
2: Teil.
0: Oktober, Anfang November um den Dreh, ne?
2: Und ja, das ist vom 25. November bis zum 10. Dezember.
0: Also da habe ich
2: da
0: das etwas
2: auch,
0: zu früh angefangen.
2: Da sind wir auch dabei und da machen wir auch mit eigenen Aktionen und auch mit dem Bündnis anderer Frauen, also Frauenwerk und Frauenhäuser. Und
0: ihr geht da auch richtig an die Öffentlichkeit. Ne? Also
2: ja,
0: ich kann mich erinnern, also dass ihr irgendwann mal die Muck also dann mit lauter Schuhen dekoriert habt.
2: Genau,
0: Das
2: Schuhmahnmal ist
0: bei mir hängen geblieben.
2: Ja, das ist unser Aushängeschild, das Schuhmahn. Ich finde das auch sehr, sehr bewegend, weil diese getragenen Schuhe, die zeigen einfach, da ist ein Frauenschicksal drin. Mhm. Und jedes getragene Paar Schuhe steht für ein Frauenschicksal, das mit dem Tod durch Gewalt in der Partnerschaft geendet hat. Also das ist schon, das ist berührend.
0: Ja, das sind also dann auch ziemlich ernste Anliegen dann dabei. Ich bin also irgendwo dann freudig hingegangen, also dann als das Holstentor damals orange strahlte. Auch da habt ihr hintergesteckt in der Sache. Ja, das waren also einige ernstere Dinge, die wir jetzt gerade mal so ein bisschen bewegt haben. Wir wollen gleich zu einer ganz, ganz tollen Aktion kommen. Aber wie gesagt, wir haben heute Schwestern im Programm und die nächsten Schwestern, die ich hier drauf liegen habe, die heißen Sledge. Das ist Sister Sledge, auch eine tolle Band, und mal sehen, wie Romeli die dirigiert.

0: Ja, Angela, we are family. Passt auch gut auf euren Club, ne?
1: Ja, stimmt. Das stimmt, genau. Ein Club der besten Schwestern.
0: Ja. Nennt ihr euch eigentlich auch gegenseitig Schwester oder ihr redet voneinander als Schwester, ne? Oder,
1: ja. Wir reden uns jetzt nicht mit Schwester sowieso an. Wir sind ja nicht im Krankenhaus.
2: Aber wenn wir schreiben, dann schreiben wir manchmal Liebe Sororis.
1: Ja, ja, oder, genau, ja. Oder Liebe Sisters oder so. Ja, das schreiben wir schon. Genau.
0: Sisters sind wir ja hier mit Sister Sledge. Schon Pointer Sisters.
1: Genau
0: auf der richtigen Linie.
1: So ist es, ja. 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

0: Ja, euch zu Ehren habe ich also dann die lange Version mit 8 Minuten raus. Und die hören wir uns natürlich nicht ganz an. Aber wir können also im Grunde genommen gleich reinspringen. Ich habe jetzt zwar schon ein paar Anspielungen gemacht auf das Dirigieren. Rummeli, das kann man also denn jetzt in dieser ganz tollen Aktion, über die wir jetzt reden wollen, kann man bei dir lernen, ne?
1: Ja, genau. Also ich habe da mal eine kleine Gedanken mir drüber gemacht. Also natürlich kann man verschiedene Dinge lernen. Und ja, ich bin ehrlich gesagt auch sehr gespannt, ob überhaupt jemand kommt zu mir. Aber ich könnte es mir vorstellen und ja, Location ist klar und ich freue mich drauf.
0: So, das Tolle bei dieser Angelegenheit, das müssen wir jetzt hinzufügen, man kann einen Dirigierkurs bei Rummeli ersteigern. Und darüber erzählt uns ja Angela jetzt was. Also diese Versteigerung ist eine ganz tolle Sache. Das Ganze endet natürlich wohltätig. Also das wollen wir schon mal vorweg.
2: Ja, absolut. Also das machen wir, um die Frauenhäuser Lübecks zu unterstützen. Da komme ich auch gleich nochmal drauf. Aber erstmal machen wir eine Versteigerung, also eine Charity-Versteigerung. Und normale Charity-Versteigerungen von Service-Clubs laufen meistens so ab, dass man Kunstwerke sammelt und sie dann für den guten Zweck versteigert. Was ich super finde und toll finde. Wir haben uns aber jetzt noch ein bisschen was Ungewöhnlicheres überlegt. Wir versteigern zwar auch einige Kunstgegenstände, aber hauptsächlich versteigern wir Erlebnisse und neue Erfahrungen und Lebendigkeit, die damit verbunden ist. Und wir haben also, ich glaube, 37 Auktionsposten, die gehen von, wie gesagt, Dirigieren lernen bei Rommeli oder Sauerteigbrot backen lernen zu Hause. Das würde ich machen. Dann komme ich nach Hause und bringe alles mit, was man braucht und zeige ganz genau, wie man Sauerteig ansetzt und wie man daraus ein Brot backt.
0: Und wie man ihn am Leben hält.
1: Genau,
2: auch
1: so
2: das.
1: Ist es.
2: Auch das.
1: Genau. Oder klettern.
2: Oder rudern.
1: Oder tanzen.
2: Genau. Und also viele verschiedene Erfahrungen sind da auch zum Beispiel einen Tisch mosaikmäßig zu belegen. Es gibt auch Vorträge zu ersteigern, zum Beispiel über Geschmack. Also es gibt ja in den James-Bond-Filmen diese Sachen mit geschüttelt oder gerührt. Und in diesem Vortrag wird das genau zubereitet, geschüttelt und gerührt. Und das kann man dann genau feststellen, wie anders das schmeckt. Und danach wird auch noch das Labor.

0: Nennen ah. Und ja. Also vortragsmäßig kann der einen richtig gut gefangen nehmen, muss ich sagen. Super. Also wenn man da schon mal was gehört hat. Jo, ist also alles Mögliche, so ein Wacken. Also das Ganze, das ist auch so ein bisschen, ja, das ist auch sehr zeitgemäß, also dann, was ihr macht. Also wenn ich jetzt zum Beispiel zu einem Geburtstag eingeladen werde und sag mir, womit könnte man dir eine Freude machen? Dann sag ich, bring bloß nichts mit. lass uns irgendwie zusammen, also irgendwie ein Erlebnis machen. Ja. Lass uns zusammen ins Kino gehen.
1: Genau.
0: Lass uns zusammen also ein Konzert besuchen oder irgendwie etwas Ungewöhnliches, also dann einfach machen, vielleicht irgendwo zu einer Ausstellung gehen oder sonst irgendeine Geschichte. Ich würde also irgendwo dann ganz, ich freue mich viel mehr also dann einfach über ein Erlebnis. Und ein Erlebnis hat Qualität und genau diesen Gedanken habt ihr aufgegriffen.
1: Genau, und nicht nur die Dinge, die ersteigert werden, sind Qualitäten, sondern auch die Veranstaltung selber. Wir werden das am 13.09. im Kolosseum Lübeck machen. Und zwar werden wir ein Buffet mit Fingerfood aufbauen. Wir werden Getränke austeilen. Es gibt Kaffee, es gibt ja mit und ohne Alkohol, irgendwelche Cocktails und es gibt Musik. Wir haben also die Zusage von einem Saxophontrio von Jugendlichen, die sogar ohne Gage zu verlangen bei uns spielen werden. So dass also die Atmosphäre einfach auch toll sein wird. Und dann kann man sich angucken, was gibt es alles zum Ersteigern. Und dann fangen wir um 11 Uhr an, das zu versteigern.
2: Wobei man sagen muss, alles wird sozusagen ohne Honorar gemacht. Ja. Die Gelder, die gehen zu 100% an die Frauenhäuser.
0: Ja, Mensch, das ist doch eine ganz tolle Sache. Ich sehe hier gerade Violinunterricht. Also ich habe zwar eine Schwiegertochter, die ist da richtig gut, aber das ersteigert sich natürlich, also ein Musikliebhaber, der so ein Instrument schon mal in der Hand gehabt hat und
2: mal gucken.
0: Dann also bei einer bekannten Professorin, also direkt face-to-face Unterricht zu haben und vielleicht noch mit ihr nett eine Tasse Kaffee zu trinken und zu plaudern, das ist doch ein Erlebnis.
1: Natürlich, auf jeden Fall,
2: absolut,
0: ne? Genau. Ja, und Angela steht also irgendwo dann vorne und schwingt den Hammer.
1: So wird es sein. Das wird Premiere sein. Das habe ich noch nie gemacht.
0: Ehrlich, nicht?
1: Nee, den Hammer geschwungen habe ich noch nie.
0: Ich mache
1: also höchstens, um Nägel in die Wand zu hauen, aber nicht, um zum Ersten, zum Zweiten, zum Dritten zu sagen. Aber ich bin sicher, das wird schon klappen.
0: Ja, und ich mache jetzt mal Angst. Das ist nicht so einfach.
1: Ich gehe da locker dran. Also das wird schon klappen. Ich glaube,
2: Die Nerven muss man schon behalten.
1: Ja, klar, aber ich habe ja auch gute Unterstützung von meinen Schwestern.
0: Ja, der notfalls so springt also dann eine mit ein und läuft nochmal mit auf die Bühne und macht also dann irgendwo einen besonderen Akzent oder sonst etwas. Also alle wollen natürlich auch, dass diese Veranstaltung richtig schön wird.
2: Ja, so ist es. Und das war auch viel Vorbereitung für diese Veranstaltung.
0: Wie lange seid ihr damit in Gange? War eine meiner Fragen hier jetzt.
2: Ich würde mal sagen, seit November oder Oktober vorigen Jahres. Aber da haben wir straff gearbeitet.
1: Oh ja. Ja.
2: Und dann, Location finden, gut, das war alles noch sozusagen im Bereich dessen, was wir alles schon immer mal gemacht haben. Aber da kam natürlich auch so Social Media, Dinge, die wir plötzlich uns aneignen mussten. Aber ich glaube, das haben wir ganz gut hingekriegt.
0: Und ihr habt dabei gelernt, also das kostet Zeit.
2: Absolut, natürlich Zeit.
0: Das ist genauso also mit der Radiogeschichte hier.
2: So,
0: ne? Also viele sagen, das kriege ich mal so eben hin und so weiter. Ne?
2: Wir mussten richtig üben. Wir haben unsere Rollen gelernt.
1: Ja.
0: Mehrfache Takes. Ne? Naja.
2: Genau.
0: Ja, ich sehe hier auch auf der Liste, also an unser aller Björn Engholm, der findet euch natürlich klasse.
1: Und der unterstützt uns richtig gut, toll.
0: Ja,
1: sind wir ganz dankbar.
0: Ja, der hat natürlich also irgendwo dann auch einen Riecher dafür, für das, was gut und was richtig ist. Ne? Also er unterstützt ja auch die Heilsarmee. Er hat letztes Jahr. Der hatte sich da hingestellt und Currywurst verkauft.
2: Ach Gott, toll.
0: Ja, alle Medien waren da.
2: Super.
0: Also eine bundesweite Aktion.
2: Ja.
0: Ne? Und Björn ist natürlich Kunstkenner und hat also dann einfach aus seinem Fundus für euch also dann auch wirklich was gestiftet. Ne?
2: So absolut,
0: genau. Ja. Wird er selber denn auch kommen? Ich schätze doch mal, ne?
1: Ich schätze mal, dass er das wahrscheinlich nicht tun wird, weil das ist natürlich sehr anstrengend. Und er ist ja nun auch schon echt in die Jahre gekommen und Treppensteigen, das ist nicht mehr so locker wie mit 30, das ist ja klar. Und ich denke, je älter man wird, desto

0: Da wird sowas.
1: Aber mal gucken. Also,
0: aber wenn er kommt, freuen wir uns
1: schauen
0: natürlich.
1: Mal. Ja.
0: Aber ich rechne nicht damit, dass er kommt.
2: Ja, also mir hat es also irgendwo dann ja angetan, der Pflanzenmensch, ein kolorierter Holzschnitt voller Poesie. Anfangsgebot 300 Euro. Ist ein Schnäppchen, wenn man dieses Werk sieht.
1: Die Zahlen sind viel mehr. Es ist ein wunderschönes Bild.
2: Ja.
1: Und ich meine, wie gesagt, es ist ja immer für einen guten Zweck. Mhm. Man kann sich zu Hause wunderbar hinhängen und man kann sich riesig drüber freuen, aber letztlich kommt es auf diese Spende an für dieses Frauenhäuser.
2: Da werdet ihr also ganz bestimmt auch einiges zusammenkriegen. Wir wollen natürlich also jetzt nur trommeln ohne Ende, dass die Bude auch voll wird.
0: Denn, das ist super.
2: Ich meine, so eine Aktion, die erfordert dann natürlich also viele geneigte Zuschauer, die dann unter diesen Umständen auch mal bereit sind, also dann das Portemonnaie ein kleines bisschen weiter aufzumachen.
0: Das wäre super, ja. Das wäre schön.
1: Und es ist bestimmt nicht mehr so heiß.
2: Wir wollen jetzt mehrfach mal das Datum nennen und wann es losgeht. Das ist im Kolosseum, das haben wir schon gehört.
0: 13.09. um 10.30 Uhr im Kolosseum.
1: Genau.
2: 13. September, ja. Und das muss also dann, wie gesagt, jetzt auch mehrfach in die Presse noch dabei. Und ihr seid ja auch schon dabei, richtig Reklame zu machen.
0: Ja,
2: dann dabei.
0: Ist es, ja.
1: Und, Plakate, Flyer.
0: Hab schon Plakate aufgehängt.
1: Ja, gut, ich auch.
2: Das ist richtig.
1: Und die wurden mir liebend gern aus den Händen genommen, weil es eben für einen guten Zweck ist.
2: Ja. Ne? Und bei den anderen Service-Clubs, den Befreundeten, auch mal vorbeikommen. Es gibt die Löwen und es gibt die Rotarier, die wir also irgendwo dann hier haben. Es gibt Kiwanis, also das sind alles Leute, die also irgendwo dann, ich sag mal, also ein Publikum haben, das so etwas gut findet.
1: Genau.
2: Ja. Und das kann auf deren also Zusammenkünften auch gerne mal verkündet werden. Wir verkünden es also immer dann jetzt auch laut und deutlich. Ihr habt so ein bisschen gelacht, als ich gesagt habe, die Andrew Sisters gab es auch. Die waren aus den 30er Jahren, ne?
0: Ja.
2: Oder 40er Jahren.
0: Ja.
2: Aber die klingen immer noch ganz toll. Und das wollen wir uns jetzt mal anhören.

0: Ja, Rummeli, du stehst ja nun natürlich mit beiden Beinen und fester Überzeugung voll in der Klassik. Wie hat dir denn der kleine Ausflug jetzt in Pop und Jazz gefallen?
1: Ganz gut. Ich würde mal sagen, ich finde die Klassik dann doch ideenreicher. Aber ich habe schon auch Popmusik, die mir sehr gut gefällt. Zum Beispiel Toto und solche Sachen. Also das ist auch meine Welt.
0: Lieblingstitel bei Toto?
1: Susanna.
0: Rosanna.
1: Rosanna.
0: Rosanna.
1: Rosanna.
0: Ja. Das müssen natürlich also irgendwo dann. Das war natürlich ein ganz fachlich gewählter Titel.
1: Genau.
0: Nämlich der Halftime Shuffle von Jeff Porcaro ist legendär bei Schlagzeugern. Ja, okay. Also das war wirklich eine gute Wahl. Aber Afrika und solche Sachen.
1: Ja, auch, ne? Also ich finde, es sind einfach großartige Titel. Genau.
0: Wie ist es mit der Popmusik bei Angela?
2: Ich bin auch mehr so ein Klassik-Freak. Also ich höre mir das an und kann immer nur von Stück zu Stück entscheiden, das finde ich gut oder das gefällt mir nicht so gut. Und also ich kann mir auch nicht Gruppen merken, die ich gut finde oder nicht gut finde. Aber von Stück zu Stück kann ich sagen, finde ich gut oder holt mich nicht vom Hocker. Aber Andrew Sister finde ich gut.
0: Wie geht sie denn in ein Klassikkonzert? Geht sie also irgendwo dann dahin, um zu sehen, okay, sind die Streicher im zweiten Satz denn zartfühlend genug und so weiter? Also wir haben bei Live haben wir so Kommentatoren, also dann, wenn ich deren Artikel so lese, also mit einer Konzertbesprechung von den Lübecker Philharmonikern oder Elbphilharmonieorchester oder so etwas ähnliches. Also ich muss ehrlich sagen, da steige ich immer aus.
1: Ja, ich analysiere das immer. Also ich muss sagen, ich kann nicht mehr entspannt zuhören. Was allerdings ein Vorteil ist, dass ich mich auch über ein schlechtes Konzert freuen kann. Ja. Weil man da eine Menge lernen kann. Also ich bin ja immer auf der Suche, ideale Musik, wunderbares Konzert. Und deswegen gefallen mir natürlich wunderbar tolle Musiker, tolle Dirigenten. Aber ich gucke auch gerne mal, wenn irgendwas schief geht und dann mache ich mir meine Gedanken drüber.
0: Mhm. Ja, also es ist doch also wahrscheinlich auch so, also wenn man so fachmännisch also dann drin steht, dass man von bestimmten Werken eine bestimmte Interpretationsidee hat. Gibt es also irgendwo dann Fachkollegen, die so etwas dann auch mal ganz umwerfen können? So wie man damals gehört, okay, also dann wie Karajan, also denke ich, die Neunte gespielt hat und so weiter, das war revolutionär. Also.
1: Ja, das ist immer sehr verhaftet in der Zeit und es verändert sich auch. Und selbst bei mir verändert sich das von Konzert zu Konzert. Man fängt immer wieder, also auch wenn man es kennt, dann hat man natürlich Erfahrung, aber man fängt immer wieder an, ganz neu zu überlegen. Und es ist jetzt nichts Besonderes, wenn dann wieder etwas anderes rauskommt.
0: Na gut, wir müssen das jetzt mal beschließen, denn wir haben also noch lokale Themen hier zu bearbeiten. Noch einmal das Datum eures Konzertes und die Anfangszeit, die brauchen wir so unbedingt nochmal.
2: Also 13.09. um 10.30 Uhr im Kolosseum Lübeck, Charity-Auktion der So-Optimisten für die Lübecker Frauenhäuser.
0: Was ist das für ein Tag? Ist das
2: ein Sonntag.
0: Ein Sonntag.
2: Eine Sonntagsmatinee.
0: Eine Sonntagsmatinee, genau. 10.30 Uhr genau. Am 13. Okay, und dann Charity. Ja, und dann bitte mit dem dicken Portemonnaie. Kreditkarte geht auch. Die nehmen alles.
2: Also, wir nehmen alles.
1: Ja, genau. Also,
0: gut, ist in Ordnung. Ja. Jetzt will ich also wirklich dann mal Popmusik und Klassik ein kleines bisschen versöhnen und zumindest also mal in die Nähe kommen. Also,
2: das ist gut.
0: Das ist nicht also irgendwo dann, wie das also dann bei Rummeli so ist, also dann gleich also irgendwo dann das ganze Orchester, was sie spielt. Aber wie gesagt, ein paar Streicher sind mal dabei.

0: Mein Musiklehrer hat damals gesagt, das ist doch kein Orchester.
1: Genau.
2: Aber also Rommeli hat natürlich sofort gehört, dass da nicht Paul McCartney gesungen hat. Wer war's? Ich habe ja versprochen, ich mache kein Quiz. Das wäre also dann wirklich nochmal eine Überschrift für den Kulturteil. Rommeli Fund dirigiert Alice Cooper.
1: Sehr gut.
2: Ja, der hat das Ding im Original also dann einfach so übernommen. Und wir wissen ja nun alle, er ist also nun der Death Rocker überhaupt schlechthin.
1: Absolut.
2: Ja. Also dann einer, also wirklich der ganz Großen des schwarzen Gewerbes. Der hat also diese tolle Nummer also dann so rausgebracht. Also ich war ganz angetan, hab's zufällig also dann irgendwo mal bei Spotify entdeckt. Wusste gar nicht, dass es das gibt.
1: Ja.
2: So, die beiden Damen, die sind hier, wollen sich jetzt also dann gerne verabschieden. Sie dürfen jetzt noch mal ganz artig für ihr Konzert werben, nicht zu lange.
1: Ja, kommt zu uns. Wir freuen uns riesig. Am Sonntag, den 13. September. Es gibt alles Mögliche zu essen. Es gibt Musik. Es gibt jede Menge an wunderbaren Dingen, die man ersteigern kann. Und vor allen Dingen, es gibt die Frauenhäuser, die wir unterstützen wollen. Und also bitte immer noch mal ein bisschen drüber über das, was man so denkt. Also das wäre ganz toll, da freuen wir uns riesig drauf.
3: Es wird für einen guten Zweck sein. Es wird eine nicht zweckgebundene Spende für die Frauenhäuser sein, sodass Frauen, die wirklich in Not sind, ganz unkompliziert und schnell unterstützt werden können. Und es wird eine super Veranstaltung werden mit einer tollen Atmosphäre. Und wir freuen uns auf Sie. Es wird wunderbar werden. Kommen Sie alle.
1: Genau.
3: Wir freuen uns.
1: Wir freuen uns sehr.
2: Ja, und die beiden Damen, die haben hier auch ihr Portemonnaie aufgemacht und haben den nächsten Gast also irgendwann hier ersteigert. Das ist niemand geringerer als Umweltminister Tobias Goldschmidt. Also danke also dann für die ganze Spende. Und jetzt kommt er.
0: Das ganze schleswig-holsteinische Kabinett befindet sich auf Sommertour. Und eben auch Umweltminister Tobias Goldschmidt. Und der geht natürlich in die Natur und war begeistert heute.
4: Ja. Die Ostsee hat unfassbar viel zu bieten hier. Das Dummersdorfer Ufer ist wirklich ein Kleinod. Ich bin hin und weg von diesem Gebiet.
0: Diese ganze Geschichte Hotspot 28 ist vielen überhaupt kein richtiger Begriff. Was verbirgt sich eigentlich dahinter?
4: Das ist eine Förderkulisse der wertvollsten Naturlandschaften, die wir in Deutschland haben. Und das merkt man hier auch, dass das ganz wertvoller Übergang ist zwischen Landbereichen, städtischen Bereichen und eben unserer lieben Ostsee, die wir viel besser schützen müssen. Und ja, der Verein, der hier ist, der ist wirklich mit Herzblut dabei und beantragt Mittel und gibt die Mittel gut aus.
0: Wir müssen in diesen Tagen auch über die Hitze reden. Da kommen wir wirklich nicht drum rum. Und da ist mir also wirklich, ich habe mir einen alten Bericht angeguckt, und zwar mit Professor Mojib Latif, den Sie auch sehr gut kennen. Und der hat gesagt, wenn wir jetzt nicht umsteuern, dann ist es langsam zu spät. Der Bericht war 40 Jahre alt. Warum dauert alles so lange?
4: Ich frage mich das auch. Gerade dieser Sommer, der macht uns, glaube ich, allen mulmiges, wirklich beängstigendes Gefühl. Und es ist immer klar gewesen, Klimaschutz, Klimaschutz, Klimaschutz muss man machen, um diese Klimaveränderung abzubremsen. Und dieser Sommer, der war so heiß wie nie. Und die Klimawissenschaft sagte uns, ohne Klimakrise und ohne den menschlichen Einfluss wäre das so nicht möglich gewesen. Und deswegen haben wir jetzt zwei Herausforderungen vor der Brust. Einerseits weiter auf die Bremse drücken, was die Treibhausgasemissionen angeht. Das ist die Aufgabe Nummer eins. Und die zweite Aufgabe ist, Kälteinseln schaffen und dafür sorgen, dass wir ein gutes Leben haben können, indem wir Stadtgrün schaffen, indem wir Ruheoasen schaffen, indem wir uns darum kümmern, dass die Gewässer sauber sind, dass man sich abkühlen kann, indem wir uns um den Hitzeschutz in alten Einrichtungen kümmern. Also wir haben jetzt wirklich zwei große Aufgaben. Und bei beiden Aufgaben haben wir keine Zeit zu verlieren.
0: Ich habe mich dann einfach aus journalistischer Sicht, also dann bereits im März, April, mal um das Grundwasser gekümmert und habe mich also eigentlich auch um die Niederschläge gekümmert. Da war da schon abzusehen, dass wir zu wenig haben. Und wir haben uns damals gesagt, warum warnt man nicht jetzt davor, dass es wirklich dringend erforderlich ist, auch mit unserem Wasser, dem wichtigsten Lebensgut, auch sorgsam umzugehen.
4: In Schleswig-Holstein gewinnen wir 100% unseres Trinkwassers aus dem Grundwasser. Und wir sind daran gewöhnt, dass immer genug da ist. Aber die Klimakrise macht auch daran ein Fragezeichen. Und ich gebe Ihnen recht, dass wir künftig besser mit Wasser umgehen müssen. In diesem Sommer ist es noch ganz gut gelaufen. Vielleicht gab es ein paar Ausnahmen, aber grundsätzlich haben wir genug. Aber das wird die Klimakrise verändern. Und deswegen haben wir als Landesregierung zum Beispiel bei der letzten Novellierung des Landeswassergesetzes einen Vorrang beschlossen für Versickerung. Wenn man also heute ein Gebäude baut, dann hat man vorrangig das Regenwasser auf dem eigenen Grundstück zu versickern. Wir haben auch reingeschrieben, dass wir Kommunen, wo wir wenig Wasser haben, dazu verpflichten können, Bewirtschaftungspläne für das Grundwasser aufzulegen. Das heißt, wir fangen an, uns mit dem Thema auch in Schleswig-Holstein zu befassen, auch als Landesregierung, und wissen gleichzeitig, dass wir in den letzten Jahrzehnten immer genug hatten. Das bedeutet also auch ein Umdenken.
0: Wir hatten in diesem Jahr 10 Hitzetage in Schleswig-Holstein. Hitzetage sind Tage über 30 Grad. Viele andere Regionen, also in der Bundesrepublik, hatten wesentlich mehr. Wir hatten die Hitzetage auch nicht hintereinander, sondern die waren schön verteilt. Es war immer mal ein Tag heiß. Trotzdem war das also Geschrei groß, die Politik muss sofort was tun. Aber das kann sie doch eigentlich gar nicht.
4: Die Politik muss Klimaschutz machen. Klimaschutz braucht eine neue Dringlichkeit, muss auch Chefinsache werden. Ich habe ja den Bundeskanzler drastisch kritisiert, weil ich es wirklich schlimm finde, wie man achselzuckend dieses Problem einfach nur bestaunen kann und dann in Urlaub fahren kann. Es braucht eine neue Dringlichkeit beim Klimaschutz, bei der Reduktion von Treibhausgasemissionen und dann aber auch bei der Klimaanpassung. Schnelle Lösungen wird es nicht geben. Es geht jetzt nur darum, das Problem abzubremsen und möglichst zu stoppen. Aber der Karren, der ist verdammt weit im Dreck.
0: Ist es nicht schön, dass wir an Rhein und Donau jetzt nicht, wie es ursprünglich mal geplant war, 20 Atomkraftwerke stehen haben, die kein Wasser bekommen?
4: Die Geschichte der Atomkraft in Deutschland war eine Geschichte, die war falsch. Und deswegen sind wir ausgestiegen. Und da will ja auch kein ernsthafter Politiker mehr zurück zu den Atomkraftwerken. Der Clown aus Bayern versucht es immer noch, aber auch der meint es in Wirklichkeit nicht ernst.
2: Und auch hier haben wir Schwestern, das sind die Supremes.

0: Und jetzt kommt Detlef Stoltenberg.
1: Ganz entspannt sitze ich hier mit Detlef Stoltenberg in der Breitenstraße. Seine Initiative hier, die ist in Full Swing. Es werden Unterschriften gesammelt. Detlef, das war eine sehr, sehr sportliche Angelegenheit, innerhalb von 3 Monaten diese Unterschriften zusammenzukriegen. Wie weit seid ihr?
2: Das ist immer noch eine sportliche Angelegenheit. Die ersten 2 Monate sind um. Von daher haben wir ein Ergebnis von bummelig 7.000 Unterschriften erreicht. Das ist irre. Es ist dem Einsatz von ganz vielen Helfern zu verdanken. Und von daher ein großes Dankeschön in die Richtung. Diese Verkürzung auf 3 Monate Sammlungsfrist ist tatsächlich rechtlich in Frage zu stellen. In der Gemeindeordnung gibt es da eine Bestimmung. Unterschriften sind innerhalb von 6 Monaten vorzulegen. Und wir sind da mit der Kommunalaufsicht in Gesprächen. Und ich hoffe, dass es da eine Lösung gibt, dass wir dann auch nicht an den Stichtag 28. August gebunden sind, sondern noch Unterschriften nachreichen können innerhalb dieser Frist 6 Monate.
1: Das ist ja nun eine merkwürdige Geschichte. Also da wird ein Gesetz geschrieben und ich habe mir natürlich aufgrund eurer Veröffentlichung, habe ich mir also dann erstmal die Kommunalverfassung angesehen. Das ist gar nicht so einfach, eine aktuelle Fassung im Internet zu finden. Also man kriegt also dann wirklich ständig irgendwelche alten Dinger von Juris vor die Nase gesetzt. Aber okay, ich habe mich mal zur aktuellen Ansicht vorgeknöpft und da heißt es tatsächlich, es ist innerhalb von 3 Monaten vorzulegen, wenn also gegen einen Beschluss angegangen wird, den die Bürgerschaft eben gefasst hat. Und dann steht aber wirklich dann da unten, okay, bei Kommunen, also dann über 100.000 Einwohnern, da sind für 5% der Unterschriften vorzulegen und zwar innerhalb von 6 Monaten. Und das ist also irgendwo dann genau diese Unstimmigkeit, die im Gesetz ist. So, und da werden die Juristen natürlich jetzt rumrudern und sagen, okay, wie kommen wir aus der Nummer wieder raus?
2: Ganz spannend ist, dass ein neuer Kommentar zur Gemeindeordnung jetzt gerade im Juli 26 erschienen ist, die 19. Auflage. Und dort wird genau dieses Thema behandelt. Und der Kommentator sagt, das ist nicht deutlich im Gesetz formuliert. Es gibt eine Verwaltungsvorschrift dazu, die das näher interpretiert. Aber dadurch, dass es nicht im Gesetz richtig geregelt ist, ist es zugunsten des Bürgers auszulegen. Und auf diese Aussage stützen wir uns. Und ich habe große Zuversicht, dass wir mit dieser Ansicht dann auch durchkommen.
1: An wen wendet man sich denn in derartigen Fällen eigentlich? Denn ich meine, auf der einen Seite, ich meine, gegenüber ist also jetzt in diesem Fall ja die Lübecker Verwaltung. So, und jetzt muss also die Kommunalaufsicht, also, denn wen schreibt man da an und wer kann überhaupt drüber entscheiden?
2: Die Entscheidung trifft die Kommunalaufsicht, das ist klar geregelt. Und die Kommunalaufsicht ist auch verpflichtet, den Bürger zu beraten. Und das haben wir auch sehr umfangreich in Anspruch genommen. Der zuständige Mitarbeiter dort ist leider aktuell im Urlaub. Der kommt am Montag zurück. Und da habe ich mir schon vorgenommen, das Gespräch zu suchen. Wir haben eine Stellungnahme einer Vertreterin bekommen, die dann noch restriktiv den Sachverhalt beurteilt. Zur Not muss man, wenn man dann eine Ablehnung des Bürgerbegehren bekommt, dagegen Widerspruch erheben. Rechtliche Möglichkeit, die hätte man. Und von daher muss es dann gerichtlich geprüft werden. Aber wir wünschen uns natürlich auch im Interesse einer Beschleunigung des Verfahrens, dass wir uns da mit der Kommunalaufsicht verständigen können.
1: Also wenn 2 verschiedenartige Dinge, also nicht weit voneinander weg in einem Gesetz dann da stehen, dann müsste das ja eigentlich, hätte das schon bei der Formulierung des Gesetzes auffallen müssen, dass da ein Widerspruch ist.
2: Absolut, wir haben rechtlichen Beistand und von daher ist das tatsächlich nicht zu verstehen, dass hier die Kommunalaufsicht so restriktiv zulasten des Bürgers das auslegt. Ich denke mal, die Unterstützung, die wir bis jetzt erfahren haben, und wir werden am 28. August das Bürgerbegehren einreichen, ich hoffe dann mit 8.700 Unterschriften. Wenn einige ungültig sind, dann wollen wir das nachreichen. Schauen wir mal, ob das so dann auch aufgeht.
1: Also das Ganze riecht förmlich nach einem Kompromiss.
2: Ich denke auch. Letztendlich sind diese 3 Monate ins Gesetz hier hineingekommen, weil Vorhaben von Gemeinden nicht blockiert werden sollen durch solch ein Bürgerbegehren. Und das wollen wir auf keinen Fall. Nur diese Baumaßnahme Umgestaltung Mühlentorteller beginnt frühestens 2028. Da ist gar keine Eile. Der Planungsauftrag soll Ende des Jahres herausgegeben werden. Warum entwickelt man solch einen großen Druck jetzt und verzichtet auf die 6-Monats-Frist, wenn keine Eile besteht? Und von daher appellieren wir so ein bisschen an die Vernunft und an den Respekt gegenüber den Bürgern, dass man hier dann auch den Zeitraum, der in der Gemeindeordnung benannt ist, zugesteht.
1: Ja, aber wir müssen jetzt also wirklich dann auch der Gemeinde jetzt mal zustimmen, in diesem Falle der Hansestadt Lübeck. Sie haben auch in gutem Glauben an den Gesetzestext das euch gegenüber so festgelegt.
2: Ja, genau. Insofern als Nicht-Jurist, wenn man das liest, dann liest man 6 Monate. Und von daher, glaube ich, ist es dann auch verständlich, dass man im Vertrauen darauf aktiv wird. Und wenn dann im Nachgang gesagt wird, nee, ihr habt aber nur 3 Monate Zeit, das ist nicht nachvollziehbar. Und ich glaube, das sorgt für Verdruss bei ganz vielen.
1: Na, wir werden diese Sache weiterverfolgen. Mit Sicherheit sind erstmal eine Menge Unterschriften im Kasten. Und wir werden sehen, ob es reicht oder nicht.
2: Prima. Insofern vielen, vielen Dank an alle, die unterstützen und die sagen, hier muss noch einmal gründlich nachgedacht werden. Ein Kreisverkehr am Mühlentor, der erste kreisrunde Kreisverkehr in Deutschland nach dem Krieg 1952. Das ist was Besonderes. Das kann auch fahrradgerecht umgestaltet werden.

0: Jetzt sind die Pointer Sisters schon bei der Goldmine angelangt. Ja, eine Goldmine, die könnten wir wirklich gut gebrauchen für den Lübecker Haushalt. Und die Finanzministerin, die hat mal getroffen hier jetzt den Kämmerer Manfred Uhlig. Das ist also hier der Rastelli der Zahlen, der wirklich alles im Griff hat und weiß, wie es um die Hansestadt steht. Ein unglaublich fähiger Beamter. Und die haben sich also dann jetzt einfach mal unterhalten und mir auch ein paar Auskünfte gegeben. Also jetzt Silke Schneider, die Finanzministerin, und Manfred Uhlig, der Kämmerer der Hansestadt Lübeck.
1: Die Politiker gehen im Moment gerne auf Sommertour, so auch unsere Finanzministerin von Schleswig-Holstein, und die hat sich heute mal mit dem Lübecker Stadtkämmerer unterhalten. Haben Sie was gelernt, Frau Schneider?
2: Ja, ich bin sehr beeindruckt, wie digital und für alle sichtbar, also sehr transparent, der Kommunalhaushalt von Lübeck dargestellt wird. Und ich nehme mit, dass die 187 Millionen Euro aus dem Bundesvermögen für Infrastruktur und Klimaneutralität hier in den nächsten 3 Jahren abfließen sollen und die Schulen deutlich verbessern werden.
1: Ja, auf diesem Geld sitzen Sie, Herr Uhlig, und Sie geben das weiter. Und kann das denn auch verbraten werden? Kriegt die Verwaltung das hin?
3: Ja, genau die Frage haben wir uns natürlich schon bei der Planung auch gestellt und müssen wir sie eindeutig mit Ja beantworten, wollen die auch mit Ja beantworten. Also das, was wir hier in der Planung hinterlegt haben, im nächsten Jahr schon mit 74 Millionen Euro aus dem Sondervermögen, das wollen wir auch ausgeben. Das wird sich hier in der Lübecker Infrastruktur, insbesondere in den Schulen, deutlich sichtbar machen.
1: Wenn Sie nun diese ganzen, es gibt ja auch nun viele Minuszahlen in diesem ganzen Gewerk, die sind unumgänglich, aber wenn Sie das sehen, wird Ihnen da manchmal schwummrig, Frau Schneider?
2: Ja, die Haushaltslage der Kommunen und des Landes ist extrem schwierig. Ich bin daher froh, dass wir von Landeswegen aus jetzt etwas auf den Weg bringen, was es den Kommunen ein bisschen leichter macht, nämlich Kredite für Investitionen aufzunehmen, damit notwendige Investitionen auch wirklich getätigt werden können.
1: Tja, also ich habe neulich mal gesprochen mit dem Bürgermeister, der hier jetzt auch zuhört. Da ging es darum, dass Daniel Günther in Berlin war und sagte, die Kommunen müssen unbedingt entlastet werden. Und da sagte der Bürgermeister mir, ja, der kann gerne selber auch mal entlasten, denn das Land gibt uns auch Regelaufgaben.
2: Ja, der Bürgermeister weiß, glaube ich, sehr genau, dass das Land Schleswig-Holstein anders als viele andere Bundesländer die eigenen Kommunen hier sehr entlastet haben. Das kann man an der Verschuldensquote sehen, Schuld zu den bezogen auf die Einwohner. Da steht das Land ziemlich schlechter, anders als andere Flächenländer im Westen, und die Kommunen stehen deutlich besser da. Und deswegen, ich würde sagen, wir tun eine ganze Menge als Land für die Kommunen. Ich sage nur, der Ganztagsausbau, den zahlen wir zu 85%, den Betrieb des Ganztagsausbaus zu 75%. Und wir haben von dem gesamten Sondervermögen 62,5% auch einfach an die Kommunen weitergereicht. Und andere Dinge gibt es mehr. Also wir versuchen wirklich trotz schwieriger Finanzlage als Land die Kommunen zu unterstützen, wo es irgendwie geht. Und ich kann auch jetzt schon sagen, geplant haben wir den Haushalt für 2027 beschlossen im Kabinett und keine weiteren Belastungen für die Kommunen eingeplant.
1: Herr Uhlig, Sie sind also dann jetzt wieder dran. Sie sollen demnächst mit diesem ganzen Zahlenwerk dann in die Bürgerschaft. Es ist also sehr, sehr umfassend und sehr transparent. Wie haben Sie das eigentlich hingekriegt?
3: Ja, das geht natürlich in der Art dank guter Verwaltungsplanung, jetzt schon einen Zeitplan zu haben, der das auch jetzt schon ermöglicht. Wir haben alle Haushaltsplandaten im interaktiven Haushalt unter Lübeck/Haushalt, alles digital abrufbar. Ja, und so kriegen wir das dann damit tatsächlich in die Transparenz. Wir kriegen jede einzelne Begründung zu jeder einzelnen Investitionsmaßnahme dort dargestellt. Wir bekommen alle möglichen Aufwands- und Ertragsarten dargestellt. Man kann die Steuerentwicklung sehen, man kann das runterbrechen auf einzelne Steuerarten. Wir können viel, viel mehr darstellen, als wir es mit dem amtlichen Muster überhaupt nur ansatzweise könnten.
1: Ich bin immer also voller Bewunderung, wenn denn in der Bürgerschaftssitzung noch in letzter Sekunde diskutiert wird, dass vielleicht die Kitas hier und da noch diese oder jenen Zuschuss dann kriegen sollten. Also Sie tippen dann sofort 28.367 Euro in Ihren Computer rein und berechnen also irgendwo, Sie wissen auch, was das kostet. Also das weiß ich immer nicht, wie das geht.
3: Ja, das ist dann die Technik, die dahinter steht. Natürlich liegt es an uns, das zu organisieren und für die entsprechenden Sitzungen die Daten parat zu haben. Das machen wir gern.
1: Ich glaube, das kann nicht jeder, Herr Uhlig. Da haben wir also einen ganz besonderen.
3: Freut mich. Dankeschön. Sehr gern.
0: Hier laufen noch mal Schwestern. Und zwar die Supremes mit Nathan Jones am Ende. nach einer interessanten Sendung, jetzt nach der Sommerpause, wie wir sie hatten. Also viel Spaß beim Christopher Street Day, besonders am Bahnhof. Nicht vergessen, der ist zu. Es verabschiedet sich hier aus der Sendung Harald Denkmann.

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0: Einen wunderschönen guten Abend, Lübeck und der Rest der Welt. Hier ist Baseline auf 98.8 Lübeck FM, die ultimative Sendung für Fans der Soul, Funk, Rock und Popmusik und mit Themen aus unser aller Leben, die hoffentlich jeden von euch interessieren. Live on air. Ja, und Caro. Sag mal, Stefan, ist das heiß oder ist das heiß?
1: Das ist ziemlich warm, ja.
0: Ja.
1: Den kleinen Aufreger eben, der hat noch ein bisschen eingeheizt, aber jetzt geht's mal langsam.
0: Ja, so auf die letzten Minuten, da kriegen wir immer Überraschungen hier im Studio, ne? Das ist doch echt, naja, es wird nie langweilig, würde ich mal so sagen. Ja, ich würde mal sagen, wir starten mal mit richtig schöner Mucke, die uns ein bisschen auf Trab bringt, oder?
1: Jo.
0: So, dann machen wir, Stefan.

0: Ja, von wegen schlechter Sommer, ne? Also dieses Jahr haben wir einen ziemlich warmen Sommer, ziemlich gutes Wetter, also zum Wohlfühlen, aber das für den ich, Rest wohl
1: das,
0: nicht.
1: Das ist hier Wohlfühlen für dich?
0: Naja, wenn du am Meer wohnst, schon, ne?
1: Ja, aber direkt dabei, ne, mit den
0: aber
1: Wasser,
0: ich muss mal, ja gut, also ich möchte jetzt nicht in Süddeutschland sein oder irgendwo in Spanien, 40 Grad, 38 Grad wäre, glaube ich, nicht so der Hit.
1: Nö.
0: Ja, was aber problematisch ist, dass dieses Klima im Grunde genommen hier gar nicht hingehört, ne?
1: Doch,
0: und man
1: jetzt
0: sieht
1: ja
0: es an den Pflanzen.
1: Jetzt ja.
0: Es wird sich leider so einpendeln, habe ich die Befürchtung. Und wir werden damit lernen, ja, müssen, umzugehen. Tja, die Pflanzenwelt wird sich verändern, ne? Und unser, ja, Lebensstil wird sich vielleicht auch verändern. Ne?
1: Auf jeden Fall.
0: Ja.
1: Wir fahren nicht mehr in Urlaub in den Süden.
0: Nee, da kannst du es ja gar nicht mehr aushalten, nee, dann, würde ich mal so sagen. Vor allen Dingen, wenn die Meere dann auch schon, wie war das noch, durchschnittlich jetzt 21 Grad in diesem Jahr hatten. Das finde ich schon heftig.
1: Ja.
0: Das muss ich sagen.
1: Etwas viel.
0: Ja. Also auf Mallorca haben die gerade gesagt, da sind die baden gegangen bei 30 Grad im Wasser. Na, dazu hätte ich keine Lust. Ich brauche da schon ein bisschen Abkühlung.

0: Ja, apropos Wetter, Stefan, Wacken war dieses Jahr auch nicht so matschig, ne?
1: Doch, am Ende, glaube ich, war da noch mal ein bisschen, Modder, sagen wir mal so.
0: Nee, dieses Event ist ja nicht mehr das, was es mal war. Ich habe tatsächlich da einen Bericht gesehen, da wurden überall Trockenstege gebaut, damit die Leute nicht mehr im Matsch gehen müssen.
1: Oh,
0: ja,
1: schön.
0: Und für die, die sich auch den Hintern nicht abkühlen wollten auf einem, Waldboden, Wiesenboden oder sonst wie, wurden tatsächlich Hütten aufgestellt.
1: Tja, für teuer Geld natürlich, ne? Ist ja klar.
0: Ja, ich habe das jetzt nicht mehr im Kopf, was es gekostet hat. Ich glaube, für die 4 Tage 2000 Euro oder so.
1: Ja, so.
0: Und da passte
1: also mit
0: mal gerade.
1: Eintritt, meinst du, ne?
0: Ja, da passten. Ja, Eintritt alleine ist ja, glaube ich, liegt bei 350 Euro
1: genau,
0: mittlerweile.
1: Perfekt.
0: Dieses Event liegt ja auch nicht mehr in den Händen der eigentlichen Veranstalter, die das mal erfunden haben, sondern das wurde ja irgendwie abgegeben.
1: Ja, ein großer Konzern, ne? Die wollen Geld verdienen.
0: Ganz genau. Und jetzt auch wieder verkauft. Also, also da haben sie ganz viele Leute interviewt und die waren ganz glücklich damit, dass sie jetzt unsere Hütten schlafen konnten, dass sie überall die Stege sind. Naja, sehr gepflegt, aber Wacken war doch eigentlich immer ungepflegt, oder?
1: Ja, eigentlich ist das immer
0: noch. War da nie. Insofern kann ich auch nicht sagen, ob es jetzt besser ist oder ob es vorher besser war. Naja, ich würde mal sagen, das können die Leute beurteilen, die früher mal da waren und heute eben auch noch hingehen oder gegebenenfalls auch nicht mehr.

0: Tja, dieses Lied von Talk Talk, Life's What You Make It, habe ich tatsächlich gehört vor 2 Wochen beim Konzert. Aber natürlich nicht von Talk Talk, sondern von Seal. Und der war, muss ich ehrlich, ganz ehrlich sagen, total irre. Dieses Lied, wie er das interpretiert hat. Ganz toll.
1: Ja, leider konnte ich daran nicht teilnehmen an diesem Konzert, aber war im Stadtpark, ne?
0: Ja, im Stadtpark in Hamburg. Ja. Das war wirklich toll.
1: Also
0: nicht nur
1: mal
0: dieses Lied, sagen
1: gesehen.
0: Wir so, sondern das gesamte Konzert von Seal war natürlich ganz toll.
1: Ja, ich habe Ausschnitte gesehen von diesem Konzert auf YouTube, in anderen Veranstaltungsorten. Und ich muss ganz ehrlich sagen, der nimmt richtig das Publikum mit. Ne?
0: Ja, der reißt einen mit, ja, im wahrsten Sinne des Wortes.
1: Der geht sogar ins Publikum, der hat überhaupt keine Berührungsängste.
0: Trotz seines fortgeschrittenen Alters, sagen wir mal so, der ist auch schon über 60, macht dann auch richtig Stimmung. Ja.
1: Das ist richtig klasse, ja, das stimmt.
0: Ja.
1: Gut.
0: Ja. Machen wir weiter Musik oder was?
1: Genau, denke ich mal so.
0: Ja.

Roachford mit This Generation. Ja, und jetzt haben wir natürlich mal was Außergewöhnliches hier für euch. Und zwar den Song After All von Solange featuring Johannes Oerding. Solange haben dieses Jahr ihre 25-jähriges, Bestehen, sage ich mal. Das haben sie ja schon groß gefeiert im Kent Club in Hamburg und zwar am 22. Mai. Und angesichts dieses 25-jährigen Jubiläums haben sie dann ein Album-Release rausgebracht und unter anderem eben auch diesen Song After All mit Johannes Oerding. Und den spielen wir jetzt mal. Und wer Solange hören will, kann dies natürlich jetzt auch im Oktober machen. Und zwar am 23. Oktober 2026 wiederum im Kent Club in der Stresemannstraße 163 in Hamburg. Ja, Einlass ist 19 Uhr, Beginn 20 Uhr. Ja, sind viele, viele Künstler mit dabei, auch wieder Surprise Guests. Vielleicht wird ja Johannes Oerding dabei sein oder Phil Siemers, wir wissen es nicht. Unter anderem sind aber dabei Mio, Moritz Kreuth, Sarife und Lisa Marie Neumann. Ja, und jetzt für euch After All.

0: Tja, wie mit allen guten Sendungen, da ist einfach mal Halbzeit und in jeder Halbzeit müssen wir leider auch Werbung machen und die machen wir natürlich,
1: das heißt,
0: weil wir
1: ja
0: so
1: leider
0: sind, wie wir sind. Nur für uns selbst diese Werbung natürlich, für unsere Sendung, für unsere Sendung Baseline, die am jeden ersten Freitag um 18 Uhr zu hören ist. So
1: ganz
0: wie
1: genau.
0: Heute nicht. Doch, heute
1: nee,
0: ist Freitag.
1: Heute,
0: ne?
1: Heute nicht, aber heute ist nicht der erste Freitag. Die Sendung haben wir verschoben und zwar auf heute den 14. Aber in der Regel sind wir am ersten Freitag im Monat um 18 Uhr.
0: Live sind wir trotzdem, also heute. Sonst
1: sind
0: natürlich
1: immer live.
0: Auch, ne? Ist klar.
1: Ganz genau. Und zwar um 18 Uhr, ne?
0: Ja. Und wo? Wo genau? Wo kann man uns hören, Caroline?
1: Beim offenen Kanal, nein, Media Hub ist das jetzt, ne?
0: Ja, genau.
1: Ganz genau.
0: Gut, dann machen wir mal schön weiter Musik, ne? Denn es ist einfach viel zu schönes Wetter, als
1: es ist hier zu warm. Ich koche hier langsam.
0: Und ich kann immer hin und her gehen, wenn die Musik läuft. Sonst kann ich es nämlich nicht.
1: Nee, wir Eier ölen hier, ne?
0: Ja.
1: So ist das.

0: Tina, normalerweise in unserer Sendung sind wir natürlich ein bisschen mehr politisch und mehr engagiert in vielen Themen. Ihr kennt ja alle Caroline, sie ist halt so, wie sie ist. Sie ist natürlich immer hinterher, doch nicht negativ gemeint. Warte doch erst mal ab. Jetzt hörst du mich unterbrochen. Jetzt mache ich es so. Wir machen das normalerweise so, dass wir in unseren Sendungen, wer uns öfter mal hört, doch schon sehr politisch über Themen reden, die wirklich jeden interessieren und die sehr aktuell sind, muss ich sagen. Und
1: Heute,
0: das ist mir einfach zu warm hier. Ich habe irgendwie
1: nicht
0: das Gefühl dafür, dass ich mir jetzt irgendwie groß äußern werde.
1: Nee, es ist nicht nur zu warm, sondern ich bin irgendwie auch heute nicht so in dieser Sommerlaune, sage ich mal. Es ist ja jetzt auch das Sommerloch, was gerade da ist.
0: Uns auch mal reinhängen.
1: Obwohl da ganz schön viel passiert, aber das sind so viele Themen. Ich habe da irgendwie jetzt keine Lust drauf gehabt heute. Deswegen spielen wir lieber ein bisschen Musik, also sieh mal zu. Wir haben jetzt hier einen guten Song, ne? Also vorlesen kann ich dir nicht. Ich beherrsche das Französische nicht, also.
0: Aber ist sehr gut, sehr schön.
1: Ja, dann liest du es doch mal vor.
0: Nee, lass mal lieber. Es muss passen und das passt dann.
1: Ja, aber es ist ziemlich lang, ne? Das ist ein Rap, ne?
0: Ja, dann warten wir es mal. Mal sehen, wie es ankommt, werden wir ja erleben, ne?

0: Point.
1: Geschlagene 9 Minuten. Schön, dass ihr dabei wart. Ja, ich weiß ja nicht, wie es euch so geht, aber ich finde französischen Rap echt cool. Das muss ich mal ganz ehrlich sagen. Schon seit MC Solar in den 90er Jahren französischen Rap richtig schön, ich sage mal, salonfähig gemacht hat, muss ich ganz ehrlich sagen, ist das auch heute noch so, ne? Dies ist jetzt die Gruppe, Rap-Gruppe aus Marseille gewesen, IAM. Tja, diesen Song, den habe ich gehört, als ich eine ja doch sehr spannende Serie, französische Serie gesehen habe, und zwar Pax Marsilia. Ein bisschen blutig das Ganze, aber richtig gute Serie, kann ich nur empfehlen. Und wie gesagt, IAM haben sich hier auch verewigt mit ihrem Song. Und das Album Platinum kann ich nur empfehlen. Also ja, wir sind aber, wie gesagt, nicht Baseline, wenn wir nicht das Kontrastprogramm gut drauf hätten. Und insofern kommt jetzt was aus dem Nachbarland Spanien, Stefan.
2: Ja, dann muss man machen, ne?
1: Dann mal los.

0: So ein bisschen passt diese Musik auch, ne, zu dem Wetter, ne? So
1: ja, wunderbar.
0: Warm,
1: ja.
0: Ruhig.
1: Aber wir kommen jetzt hier gleich aus dem Backofen raus, denn unsere Sendung ist gleich zu Ende, Stefan.
0: Nein. Also bis um 7 dürfen wir noch durchhalten, ne?
1: Ja, das tun wir auch. Ja, sehr gern für euch, wenn ihr dann alle mithört. Ja. Ja, siehst du, guck. Ja. Stefan ist das auch schon zu Kopf gestiegen. Er macht den Song schon an, weil er mich nicht mehr reden lassen will.
0: Nein.
1: Ja, alles gut. Mach mal an.

0: So, das war Baseline für diesen Monat. Mehr gibt's nicht.
1: Nee, na? Die Stunde
0: ist vorbei. Unsere nächste Sendung hört ihr dann am 4. September, am ersten Freitag um
1: 18 Uhr.
0: Danke.
1: Ja, ganz genau. Ja, den Song, den können wir gar nicht ausspielen mehr, merke ich gerade. Aber ich verspreche euch, beim nächsten Mal wird er sicher mit dabei sein und dann in voller Länge. Könnt ihr euch schon drauf freuen auf Raule und Chambao mit Camarada Errante.

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2: Dankeschön. Hallo.
3: Hallo, guten Abend.
2: Einen wunderschönen herzlich willkommen zu unserer heutigen Sendung. Die Sülshow ist wieder da. Ausgabe August 2026. Wie fühlen wir uns?
3: Richtig gut fühlen wir uns.
2: Ja, wir haben uns schon ein bisschen angetrunken zu dieser Sendung. Also
3: sag doch sowas nicht live.
2: Doch, ich bin für Ehrlichkeit. Also okay. Und auch mehr Transparenz. Das muss einfach den Hörern auch mal mitgeteilt werden, dass jeder Bescheid weiß, worum es eigentlich gerade geht. Wie nennt sich das? Offenes Besäufnis, entweder Karneval oder CSD.
3: Aber es ist nur ein Getränk gewesen, ein einziges.
2: Ne? Ja, aber das
3: hat es in sich.
2: Aperol Spritz nur mit Aperol kann man auch mal machen.
3: Ja, dem Anlass entsprechend.
2: Obwohl, ich möchte da nicht so viel jetzt Werbung machen
3: nein.
2: Gewisse Getränke. Es ist halt ein Sommergetränk und wir machen heute eine sogenannte Sommerparty.
3: Das könnte man so sagen, ja.
2: Könnte man sagen. Ach, da kommt ja schon Frau Fürle de la Fanz mit dem roten Umschlag.
3: Der rote.
2: Das ist aber jetzt nur das Thema. Dankeschön, Frau Fürle de la Fanz. Kleiner Applaus. Ja, dankeschön.
3: Muss man sehr kleiner, zurückhaltender Applaus.
2: Denn ich habe eine wichtige Information. Wir machen heute wieder Spielereien und da kannst du am Ende was gewinnen, wenn du insgesamt am Ende über 50 Punkte hast.
3: Das sollte doch machbar sein.
2: Das Gute dabei ist immer, du kannst die Punkte aus den letzten Sendungen, wo du nicht gewonnen hast, übernehmen. Und das steht hier jetzt wieder drin. Henrik hat in der Show vom Juli 9 Punkte, diese aber verschenkt an einen Hörer.
3: Habe ich das? Wusste ich gar nicht mehr. Ist der Hörer vielleicht jetzt hier und kann sie mir zurückgeben?
2: Geschenkt, das nimmt man nicht zurück. Und da sind wir höflich und bleiben auch dabei. Das heißt, du fängst mit 0 Punkten an.
3: 0.
2: Also nichts aus der letzten Sendung. Schade, ich hätte dir die 9 Punkte gegönnt. Das heißt, heute ordentlich spielen. 3 Spiele sind es insgesamt, wo du ordentlich absahnen kannst. Wir multiplizieren die Punkte aus jedem Spiel und wenn es dann mindestens 50 sind, dann hast du gewonnen.
3: Na gut.
2: So, und nun kommen wir zu unserem musikalischen Thema. Das darfst du heute ansagen.
3: Ja, wir befinden uns hier in Lübeck in der Pride Week und dachten uns natürlich, weil wir am CSD-Vorabend senden, machen wir quasi eine schöne, gemütliche CSD-Sendung.
2: Genau, also heute geht es eigentlich los, morgen der Umzug, heute aber schon der Startschuss. Und das bedeutet, unsere erste Sendung widmen wir einer CSD-Party. Das heißt, heute nur Musik, die auf dem CSD gespielt wird, die irgendwie was mit dem Thema zu tun hat.
3: Die sehr wahrscheinlich dort für Stimmung sorgt.
2: Ja, nicht nur dort für Stimmung sorgt, sondern die auch inhaltlich so ein bisschen was mit dem Thema homosexuell und alle anderen Varianten, die es dazu noch
3: Plus, gibt. Plus, das ja, Plus nicht vergessen. Plus, ne?
2: Genau, das sind ja recht viele mittlerweile, die offiziell verkündet werden. Deshalb also dazu. Und das Erste ist einfach mal ein selbstbewusstes Verpisst euch. Ja, also jetzt nicht die
3: ich soll gehen?
2: Nicht die Community, sondern alle, die damit nichts anfangen können. Das singt nämlich zumindest Lily Allen. Ah. Wenn sie dann sagt, fuck you, if you think it's not okay to be gay.

0: hat seine Pforten wieder geöffnet und wir feiern so ein bisschen heute CSD.
1: Machen wir, ja.
0: Genau, mit Lily Allen, die hat es wunderbar eingeläutet heute. Da kommen noch ganz viele andere Musiker und das sind alles solche, die auf einem CSD auch auftreten würden und es durchaus könnten und auch eine entsprechende Botschaft verbreiten würden. So haben wir uns das heute überlegt.
1: Das ist der Sinn dahinter, ja.
0: Genau. Und dann gibt es da noch die anderen Musiker, die neutral sind und einfach nur die Sendung besingen, wo wir sind. Aber das ist auch ganz gut heute. Die Dieselsingers und die Extremradio Medienband treten jetzt wieder an, um uns einen guten Abend zu wünschen. Na denn, viel Spaß!

0: Diana Ross. Ja, mit jedem Klischee gewaschen heute Abend. Oder? Was meinst du?
1: Das passt sehr gut.
0: Ja, ja, ja. Wann kommt aber nochmal, an welcher Position? Dann werden wir gleich sehen. I'm Coming Out, so der Titel. Und das ist die Diesel Show heute mit unserer ganz privaten CSD-Party.
2: Queeres Quiz.
0: Und mit Hendrik Sültmanns persönlichem Spielecenter.
1: Ich freue mich, wie immer, ja.
0: Du wirst wieder mal drei Herausforderungen heute Abend haben. Und hier kommt gleich die erste.
2: Erkennen Sie die Musik? Erkennen Sie die Melodie? Es ist nicht leicht zu raten, doch Ihnen fällt das ein.
0: Das denke ich auch. Du wirst es schaffen heute. Wir haben Songs. Und zwar die Liedtexte von diesen Songs durch den Google Translator geschubst.
1: Och nein.
0: Also ganz, ganz klar formuliert, ja, also nicht irgendeine KI, sondern den Google Translator, der ja nun auch nicht immer alles so korrekt übersetzt, um es mal vorsichtig zu formulieren.
1: Ganz vorsichtig formuliert, ja.
0: Du hörst also die Originalübersetzung vom Englischen ins Deutsche, das sind alles englische Titel. Und sollst dann natürlich logischerweise sagen, wie der Song heißt.
1: Das ist schwierig.
0: Ja, das ist schwierig. Deshalb gibt es auch zwei Punkte für jedes Richtige. Wahlweise auch ein Punkt, wenn ich entscheide. Das ist schon sehr dicht dran.
1: Oh Gott.
0: Ja, ich freue mich sehr drauf auf
1: dich. Oh Gott, oh Gott, oh Gott. Gibt es die Melodie auch vielleicht dazu?
0: Nein, die gibt es natürlich nicht
1: schade.
0: Dazu. Text. Und es wäre zu einfach gewesen, wenn wir einfach nur den Refrain hätten.
1: Nein, wäre es
0: das,
1: nicht.
0: Das wäre viel zu einfach gewesen. Und deshalb ist es die Strophe. Ja, also die erste Mal, auch die zwei, also im ersten Fall haben wir sogar erste und zweite Strophe genommen.
1: Erste und zweite gleich.
0: Ja, das sollte nicht so schwer sein.
1: Naja, das sagst du jetzt.
0: Ja, also es sind auch Lieder, die so auf dem CSD auch durchaus gespielt werden könnten, die aber bei uns in der Playlist keinen Platz mehr hatten.
1: Okay.
0: Ja, also genau hin und ich helfe mal beim ersten, weil ich finde, das erste ist sehr schwer.
1: Oh, jetzt schon.
0: Es ist sehr schwer.
1: Oh Gott, oh Gott.
0: Männliche Stimme.
1: Ja, das ist ja das super. Dankeschön. 50% zum Ausgeschlossen. Ja,
0: also als hier kommen die beiden Strophen. Wie heißt das Lied dazu?
3: Ich glaube, ich bin fertig mit dem Sofa. 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
0: Also der letzte Part war so ein bisschen gesellschaftskritisch, das würde ich schon mal sagen. Der Anfang war sehr verwirrend, ne?
1: Mit Sofa und irgendwelchen komischen...
0: Ja, Sofaflur und
1: ja, Küchenzeile. Küchentisch.
0: Genau, ich bin fertig mit dem Küchentisch, mit dem Flur. Und mit
1: ich versuche das gerade zurückzusetzen.
0: In welchem Song ging es ums reine Machen? Nein, das hat damit nichts und überhaupt nichts. Aber es ging nachher noch mal so ein bisschen um gesellschaftliche Kreise und so. Also was könnte es gewesen sein?
1: Ist es von George Michael?
0: Wie kommst du darauf?
1: Weiß ich nicht. Ich habe jetzt einfach auf männlich und ging einfach ein paar Sachen durch. Und
0: ja, Küchentisch und Flur, das ist typisch George Michael. Da macht man erstmal das Haus sauber. Und
1: da weiß ich doch nicht.
0: Wir hören in den Text mal rein, mal schauen, ob es stimmt.
4: I think I'm done with the sofa.
1: Ah, das Sofa.
0: Ja.
4: The hall.
0: Das ist der Flur.

0: Da gebe ich doch glatt mal 2 Punkte
1: ja.
0: für. Ja. Ich habe jetzt aber das Display. Ach, hier ist es.
1: Da oben ist es doch.
0: So, das sind 2 Punkte. Aber wir machen weiter. Was ist denn dieses? Hier sehen wir übrigens, hier hören wir jetzt den Refrain. Tatsächlich, weil es passiert auch nicht so viel mehr in diesem Lied. Was könnte das sein?
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0: So, das war jetzt doch nicht der Refrain. Das tut mir leid. Das war doch die Strophe. Also das ist nicht der Refrain.
1: Oh Gott, das ist aber wirklich schwierig.
0: Findest du?
1: Also
0: das fand ich nun wiederum sehr leicht.
1: Oh, ich fand das andere leichter. Ich habe gerade absolut keine Ahnung.
0: Gut, dann sag ich mal weiblich. Vielleicht hilft das ja.
1: Wieder 50% ausgeschlossen. weiblich.
0: Also nee, kein typischer CSD-Titel. Also er wird da gespielt, aber es hat jetzt die Message, es hat damit nichts zu tun.
1: Hat damit nichts zu tun.
0: Nein.
1: Dann ist das irgendwas von Cyndi Lauper.
0: Ja, und zwar?
1: Oh, ist es das?
0: In meiner Fantasie gibt es, also wenn, dann brauche ich einen Titel, ne? Ein Interpret hilft mir nichts.
1: Ja, aber das ist ein halber Punkt schon mal.
0: Ja, okay, ja, da würde ich mich drauf einlassen. Wenn es denn stimmt.
1: Wenn
0: in
1: es
0: meiner
1: denn
0: Fantasie
1: stimmt.
0: Gibt es keine Komplikationen. 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
1: Also wenn das Cyndi Lauper ist, dann ist es aber nicht Girls Just Wanna Have Fun, weil das so partymäßig ist.
0: Du sollst dich ausschließen, du sollst einfach
1: irgendwas sagen. Ja, ich muss ja ein bisschen...
0: Wir müssen uns ein bisschen beeilen.
1: Ja, dann Time After Time.

0: Also Kylie Minogue hat jetzt wirklich überhaupt nichts mit Cyndi Lauper zu tun. Von daher, das ist falsch. Schade. Aber wie wäre es denn hiermit? Nächster Titel. Und das ist tatsächlich jetzt der Refrain. Und darauf könnte man vielleicht auch kommen.
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0: Na?
2: Mit Seven Oceans, aber...
0: Ja,
2: also Seven Ocean oder Seven...
0: Also Ocean ist jetzt nicht unbedingt Meer.
2: Seven Sea. Seven Sea.
0: Ja, das sieht schon, klingt schon besser.
2: Seven Sea. Aber nicht wieder Seven Seconds, was noch falsch übersetzt wurde. Seven Sea. Weiblich, ne?
0: Ja.
2: Seven Seas.
0: Vielleicht hilft's, wenn du alles übersetzt. Also da kommt doch irgendwo so zwischen der Titel vor, den haben wir natürlich rausgeschnitten.
2: Ach, das ist ja fies. Wäre der immer drin gewesen, dann wäre es leichter zum Übersetzen.
0: Das glaube ich aber auch.
2: Nee, ich weiß es nicht.
0: Who am I?
2: Who am I?
0: Dass ich widersprechen würde.
2: Who am I that und? I? Dann ist das irgendwas von Janet Jackson, Who am I? Ich habe keine Ahnung.
0: Hören wir mal rein. Sweet.

0: mit Seven Seas.
1: Ja.
0: Wärst
1: ja,
0: du sofort drin.
1: Ja.
0: I travel the world and the seven seas.
1: Ha. Ja.
0: Okay, die Jury ist deutlich. Naja, gut. Wir haben nur noch zwei und.
1: Och Gott.
0: Was haben wir jetzt? Ja, es könnte so ein bisschen, manchmal klingt es so ein bisschen, als wenn es sehr gewalttätig irgendwie
1: Gott.
0: so eine unterschwellige Aggression.
1: Da habe ich Angst.
0: Muss aber nichts bedeuten. Hören wir mal rein.
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1: Okay.
0: Also es wäre heute schon so ein bisschen angehauen, aber ich werde mir deine Liebe holen, okay?
1: Das dürfte man heute so nicht mehr sagen. I hold your love, love.
0: Also es sind alles 80er-Jahre-Titel, das sollte ich vielleicht nochmal auch mal.
1: Das merke ich so langsam, ja.
0: Mhm. Weil da kennst du dich am besten aus.
1: Ja, ja, jetzt ist die Latte wieder sehr hochgelegt.
0: Wir reden und reden. Nein, ich weiß nicht, was ich sagen soll. Ich sage es trotzdem. Heute ist wieder so ein Tag, um dich zu finden. Oh, ich werde mir deine Liebe holen, okay?
1: I found your love. 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Holen? Rick Astley, never gonna give you up.
0: Tief durchatmen.

0: Ja, aha, war das mit Take on Me. Das war leider auch nichts. Nun gut, wir merken uns das, was du gesagt hast. Vielleicht kommt es ja noch. Oh, wir haben noch einen Titel.
1: Noch einer.
0: Ja, und jetzt wird's richtig aggressiv.
1: Oh nein.
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0: Dafür gebe ich doch mal 2 Punkte, auch wenn du den Titel gar nicht genannt hast. Aber den hast
1: Never gonna give you up.
0: Den hast du ja dafür davor schon genannt.
1: Na bitte, also hier.
0: Damit beendest du dieses Spiel mit 4 Punkten.
1: Jawohl.

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0: Ballungsgebiet mit Leadsänger Jimmy Somerville, Small Town Boy. Natürlich darf auch nicht bei einem Rückblick, Überblick auf den CSD fehlen.
1: Gehört dazu, ja.
0: Gehört dazu, auch wenn schon etwas angestaubt ist. Und das, was jetzt kommt, ist auch ein wenig angestaubt.
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0: Ja, Extremradio wird 30 Jahre, deshalb wiederholen wir auch in dieser Sendung immer einen Sketch aus dieser Serie. Und ich habe mal geguckt nach irgendwas, was irgendwie was mit Homo oder so zu tun haben könnte bei Extremradio. Ich glaube, es gab im Ganzen fünf Beiträge dazu.
1: Ganze fünf?
0: Ja, also irgendwas zwischen 3 und 5.
1: Okay.
0: Davon sind aber nur noch 2 übrig geblieben. Die anderen 3 befinden sich auf irgendwelchen diversen Tonträgern.

0: Irgendwo im Archiv habe ich leider nicht mehr gefunden und auch nicht durchgehört. Da muss man ja dann wirklich alles durchhören. Deshalb haben wir uns zwischen den beiden entschieden für das Erklärmir-Tier.
1: Oh.
0: Ja.
1: Das erklärt mir
0: das
1: aber.
0: Das Erklärmir-Tier, das war eine Rubrik aus dem Jahre. Lassen Sie mich schauen.
1: Schauen Sie doch mal.
0: Das war damals zur Travemünder Woche. Da hatten wir eine Sondersendung.
1: Oh, das ist aber schon lange her dann.
0: Genau, das war 2011.
1: Ui,
0: also das
1: sind
0: ja schon 15 Jahre ist das schon her. Damals gab es übrigens nur lesbisch, bi, gay oder hetero.
1: Mehr gab es nicht damals.
0: Damals gab es noch nicht mehr. Und dieser Beitrag ist auch eher so ein bisschen, ich würde es heute als albern bezeichnen, aber es ist halt einfach ein geschichtlicher Rückblick.
1: Historisch.
0: Also man soll es aus historischer Sichtweise jetzt betrachten.
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3: Heute erkläre ich mal, was schwul, lesbisch und homosexuell miteinander zu tun haben. Nämlich gar nichts. Fangen wir mal bei schwul an. Du da, du, was bedeutet das?
4: Ich sag mal so, das hat auch was mit einem schwulen Hund zu tun, der auch drüben in Berlin sitzt.
3: Ja, typisch, sitzen wieder alle in Berlin rum, die Faulenzer. Und wer bist du?
5: Hallo, hier ist mal wieder die schwule Sau von TV.
3: Na, das ist aber direkt beim Thema. Schwul stammt nämlich ursprünglich aus dem griechisch-russischen Wort Schwurzkoslovsotschisrisrikschlikt. Das bedeutet zu Deutsch so viel wie großartig, erhaben, über den Dingen stehend. Bist du denn auch schwul?
6: Du dumme, arrogante Sau.
3: Entschuldigung. Fälschlicherweise wird immer wieder schwul auch als Schimpfwort benutzt. Doch das böse Schimpfwort schwul, in einigen Fällen auch Schwuchtel, stammt aus dem lateinisch-norwegen Schwucht schwul gedörges. Und das meint ein gefährliches Ungeheuer, das nachts Salzstangen frisst. Es hat also mit unserem Schwul gar nichts zu tun.
7: Wir wussten gar nicht, was schwul bedeutet, als wir jung waren.
3: Lesbisch hingegen kommt von der Insel Lesboa, auf der nur Frauen leben, die ohne Männer auskommen und sich sogar selbst vermehren können. Sie benutzen dazu einen Farbkopierer.
8: Er soll uns daran erinnern, dass sowohl Erfindungen als auch künstlerische Leistungen einen besonderen Respekt in unserer Gesellschaft verdienen.
3: Danke, Angela. Besser hätte ich es auch nicht sagen können. Kommen wir zum Schluss noch zum Begriff der Homosexualität.
9: Wir geben den Homosexuellen viel zu viel Beachtung in unserer Gesellschaft. Es ist schon ein regelrechter Homokult entstanden.
3: Frau Maischberger, ich bitte Sie. Homo steht ja eigentlich nur für das Gleiche. Sexualität steht für Sexualität, also zusammengesetzt die gleiche Sexualität.
10: Ja, du ungesauchter Bauernschädelverregter, Kreuzsackelzement, toller Staunen, was glaubst denn du, wer du bist?
3: Ist aber nun mal so. Wir unterscheiden noch zwischen homophil, das Gleiche liebend, und Homophobie, die Abscheu oder Angst vorm Gleichen. Wenn Sie sich im Spiegel sehen und Angst bekommen, sind Sie homophob. Denn dann fürchten Sie sich vor Ihresgleichen. Alles klar? Wenn nicht, dann einfach mal fragen.
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0: Diesel-Show bei Lübeck FM heute mit unserer ganz privaten CSD-Party um 19.34 Uhr.
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0: Und jetzt kommt der Moment, wo Henrik kreativ wird. Oh je.
2: Hallo, Herr Söldmann.
0: Hallo, Herr Söldmann.
2: Hallo, Herr Söldmann.
0: Hallo, Herr Söldmann.
1: Hallo, Herr Söldmann.
0: Das ist kein Spiel, wo es Punkte gibt und trotzdem eine Herausforderung an dich. Du spielst mal wieder einen großen Talkshow-Moderator und du hast, beim letzten Mal hattest du ja Horst Tappert alias Derek. Da solltest du in so einer Rolle mitspielen, ne?
3: Ich habe irgendwas mitgemacht, ja.
0: Ja, heute bist du wirklich ein Moderator, der jemanden interviewt. Und es ist, ach ja, man muss ja auch mal die Gegner zum CSD einladen.
3: Na, muss man?
0: Keine Ahnung, so schlimm wird es nicht. Es ist jetzt nicht bei der blauen Partei, da kommen wir noch nicht an. Aber der Bundeskanzler, der kann doch auch mal vorbeischauen. Und der schaut genau bei dir vorbei. Natürlich sind seine Aufgaben schon bereits vorproduziert und vorher schon aufgenommen. Du weißt aber nicht, was er gesagt hat und auf welche Fragen er geantwortet hat. Aber stell einfach deine Fragen und biege es nachher irgendwie hin, dass es passt, okay? Ja, schnell noch einen Schluck
3: Mut
0: machen und dann geht's auch schon los. Und das ist deine Show.

0: Guten Abend, hallo, herzlich willkommen, schön, dass Sie alle hier sind, ich freue mich, hallo, guten Abend und ich habe natürlich heute auch einen Gast, so könnte man es bezeichnen. Ich begrüße ganz herzlich den Herrn Bundeskanzler. Guten Abend, Herr Merz. Kommen Sie, nehmen Sie doch gerne, nehmen Sie sich was, nehmen Sie auch Platz. Applaus muss auch sein. Guten Abend. Schön, dass Sie hier sind. Ich möchte gleich die erste Frage an Sie stellen. Hatten Sie heute eine angenehme Anreise? Das ist neutral betrachtet.
1: Das geht jetzt im nächsten Jahr so schnell. Wir haben möglicherweise 6 Landtagswahlen. Da liegen die Osterferien.
0: Ja, aber die Osterferien, wir reden jetzt, wir sind hier im Sommer jetzt, ne? Also wir brauchen jetzt nicht von Ostern reden und von Ferien. Ich denke, die Leute sollen mehr arbeiten. Haben Sie denn heute schon viel gearbeitet?
1: Auch das sagen mir aber viele, sagen mir viele andere. Ich wäre ganz anders und ich müsste doch eigentlich auf einen Präsenzparteitag warten, weil ich dann da besser reden könnte.
0: Nein, nein, nein, das ist hier kein Präsenzparteitag, das ist eine Talkshow. Das ist ein kleiner Unterschied. Deswegen, ich stelle die Fragen. Haben Sie irgendeine Frage, die Sie gar nicht mögen, dass wir es ausschließen können? So, gibt es da irgendwas, ein Thema?
1: Also ich sehe die Pleitewelle nicht. Ich sehe sie weder für dieses Jahr noch für das nächste Jahr. Ja, wir werden Unternehmen in der Insolvenz sehen, keine Frage. Aber das wird nicht besser bei vielen Unternehmen.
0: Ja, aber wir sind auch kein Unternehmen, wir sind eine Talkshow und pleite können wir gar nicht gehen, denn wir haben immer Geldgeber, die uns auch Geld geben. Wir haben ja heute am CSD-Wochenende sind wir ja hier. Werden Sie da morgen auch zur Parade gehen?
1: Naja, der Finanzminister hat ja nun das Portemonnaie sehr weit aufgemacht. Wir machen in diesem Jahr Schulden, im nächsten Jahr nochmal. Wir nehmen die Schuldenbremse aus dem Grundgesetz praktisch heraus und geben so viel Geld aus, wie wir für eine ganze Generation eigentlich nur Schulden machen dürften.
0: Und das alles für den Lübecker CSD morgen? Das ist ja wirklich beeindruckend. Ich wusste gar nicht, das müssen wir weitermelden. Das ist ja eine Wahnsinnsmeldung. Hätten Sie was dagegen, wenn ich das mal kurz gleich weiter sage?
1: Ich habe immer gesagt, man braucht ein bisschen mehr Zeithorizont, einfach auch um die Bevölkerung ein bisschen auch zu versichern, wie es weitergeht. Ne, das haben Sie gut gemacht.
0: Danke, das freut mich. Ich habe eine tolle Nachricht. Vielen Dank, wir hören uns beim nächsten Mal wieder. Ich freue mich. Haben Sie einen schönen Abend noch. Tschüss.

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2: Und da gehen wir heute mal wieder in einen kulinarischen Bereich, denn heute wird der nationale Tag des Wassereises gefeiert. Also lecker Wassereis im Gegensatz zu Softeis zum Beispiel, was wir auch gerne mögen. Nein, das ist heute nicht dran, sondern es ist einfach mal Wassereis. Für diejenigen, die vielleicht ein bisschen auf Kalorien achten, sollten vielleicht dann lieber heute mal zum Wassereis greifen. Kann man auch mit leckeren Früchten zum Beispiel verbinden. Ein Genuss. Und ich glaube, unser Heiko schnabuliert auch gerne mal so ein kleines Wassereis, auch bei den heutigen Temperaturen und besonders morgen immer eine gute Sache, kühlt auch ein bisschen. Also schnappt euch ein kleines Wassereis, genießt es vielleicht mit eurem Liebsten, euer Liebsten, euer Sternchenliebsten und seid einfach lieb zueinander.
3: Ja, also ich bin eher so der Fan von allem, was cremig ist.
2: Ein cremiges Wassereis.
3: Also für da schmähe ich meistens Wassereis und Softeis steht bei mir dann etwas höher im Kurs. Aber wir haben jemanden gefunden, den Anton, der singt...
2: Aus Tirol?
3: Ja, nee, ich glaube nicht, dass das der... Nee, der ist nicht aus Tirol. Aber der singt über Eiswürfel, aber es taucht auch mal das Wassereis mittendrin auf. Also das kann man ja auch mittlerweile mischen und ergänzen mit vielen Früchten.
2: Oh ja.
3: Wenn man viele Früchte benutzt und... Eiswürfel hat man ja auch Wassereis.
2: Man hat es dann, ja.
4: Sei mal nicht so ein Grummel, du kriegst Kram. 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
5: Ey, Hammer, ich komm nicht mehr klar.
0: Und hier kommt der Titel des Tages.

0: heute ist Tag des Wassereises. Richtig formuliert?
1: Korrekt.
0: Und dazu sang Anton etwas über Eiswürfel, gern gemixt mit Wassereis.
2: Das war der Titel des Tages.
0: Ja, und bei uns geht es Schlag auf Schlag schon wieder weiter.
3: Queeres Quiz.
0: In dem... Was ist das denn jetzt hier? Also
1: oh, der Ton muss aber nicht sein,
0: nee,
1: ne?
0: Das muss jetzt wirklich nicht...
1: Muss das sein? Ja, das ist viel besser.
0: Ja, naja, ist auch egal. Also die Anzeige-Punktetafel funktioniert hier nicht richtig. Du hast aber im ersten Spiel 4 Punkte gemacht. Jetzt heißt es alles mal 4 in unserem zweiten Spiel. Das lautet wie immer wie folgt.
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3: Gute Nacht Geschichte.
0: Was ist denn das? CSD-Party und wir bitten zu Bett.
1: Jetzt
0: was
1: schon?
0: Was ist das denn für ein Schweinkram? Nein, nein, das ist nur der Name unseres Spiels. Denn hier gibt es jetzt die Gute-Nacht-Geschichte. Die wird hier vorne gerade aufgebaut. Und Hendrik darf jetzt zu mir an den Monitor kommen. Und ich erkläre es gerne nochmal in aller Ausführlichkeit. Wir haben eine Wall. Hier sind 8 Felder und darauf befinden sich 8 Geräusche, jeweils mit einer Zahl gekennzeichnet. Hendrik hat jetzt gleich eine gewisse Zeit, sich diese 8 Geräusche einzuprägen, also unter welcher Nummer er welches Geräusch findet. Die Bezeichnungen verschwinden dann und er muss sich dann hoffentlich gemerkt haben, denn danach hören wir tatsächlich eine gute Nachtgeschichte. Und Hendrik, wenn du dieses Geräusch hörst, dann solltest du die für die Situation passende, das zur Situation passende Geräusch bitte drücken. Auf der Skala von 1 bis 8. 5 Geräusche werden wir haben. Und wir schauen uns mal an, was wir denn heute so haben. Ich muss 6 Mal drücken. So, da haben wir heute lachende Gäste. Eine lachende Frau. Da wird heute viel gelacht. Aber auch viel gehämmert. 3 ist Hammer. 4 ist Wassermarsch. Auf der 5 haben wir eine Zeitansage.
4: 33 Uhr, 32 Minuten.
0: Gähnen auf der 6. Auf der 7 spricht eine Frau. Und auf der 8 haben wir Windows 95. Und das prägt sich der Henrik ganz schnell ein. Hast du alles gemerkt?
5: Nein.
0: Okay, weil... Dann, wir haben doch keine Zeit.
5: Das ist Diskriminierung.
0: Du weißt Bescheid, wo was liegt. Das letzte Mal hast du ja auch 5 Punkte gemacht. Das schaffst du heute auch, kein Problem. Hier kommt die Gute-Nacht-Geschichte.
2: Gute Henrik, du hast ja immer noch ein paar Urlaubstage. Ja, da rechnet es sich, wenn man so viele Jahre keinen Urlaub genommen hat. Und in welcher Stadt finden wir dich heute? Tatsächlich in Wismar, auch einer schicken Hansestadt. Gerade befindest du dich im Hafen am Wasser.
4: Beim nächsten Ton ist es 33 Uhr 32.
0: Ja, da ist aber die Zeitansage gerade nicht.
2: Aber Vorsicht, lebensfreudiger Henrik. Wer zu nah an der Kaimauer steht, sollte Kontenance bewahren. Sonst fällst du bei der nächsten Windböe ins Wasserbecken. Da wäre es fast passiert. Und das haben auch eine Reihe von Touristen gesehen, die sich ein leichtes Lachen nicht verkneifen können.
0: Jawohl.
2: Immer schön aufpassen. Drüben an den Hütten war ein gewisser Heiko Diestel gestern Abend und hat leider ziemlich randaliert. Keine Ahnung, wer das ist. Der ist auch nicht wichtig. Aber hier in der Hütte werden immer noch ein paar Bretter wieder angenagelt.
0: Auch korrekt.
2: Ja, auch für unseren Henrik war die letzte Nacht in Wismar länger als gewöhnlich. Er ist jetzt bei Tage recht müde.
0: Einschlafmusik oder was?
2: Ja. Und die Wirtin in dem kleinen Café, in das er sich setzt, konnotiert das Gähnen mit einem freundlichen, Wismar-typischen Lächeln.
6: Schön, dass ich dich gerade mehr. Ich dachte, ich versuche es einfach mal. Sorry nochmal für die späte Störung, aber
0: nein, das ist leider auch falsch gewesen. Wir haben 3 Fehler und 2 Punkte.
1: Immerhin.
0: Es ist so, hat sich leider ein kleiner Fehler eingeschlichen, den ich in der kurzen Zeit nicht mehr korrigieren konnte. Der Hafen zu Beginn, den konntest du nicht finden. Den gab es nämlich nicht. Der war irgendwo in einer anderen Cardwall. Deshalb gibt es da nochmal einen Punkt drauf, weil dafür kannst du nichts, wenn wir die Redaktion schlammt. 3 Punkte sind es gewesen.
3: Jawohl, das geht. Gute Nacht Geschichte.
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0: The Weather Girls lassen es wieder regnen, und zwar Männer.
1: Männer.
0: Wenn du die Wahl hättest, Männer oder Geld?
1: Oh je, aber für Geld kann man ja auch.
0: Ich wollte auch gerade sagen, wenn du dich jetzt für die Männer entschieden hast, habe ich gesagt, gut, es kommen heute auf dich herabgeregnet die Seniorengruppe aus dem...
1: Geld.
0: Ja, das entscheidet sich gleich, denn jetzt entscheidet es sich, ob du als Sieger aus dieser Show rausgehst, denn dann müsstest du mindestens 50 Punkte haben. Und ob du das endgültig gelingt, entscheidet sich jetzt am Glücksrad. Da kommt es auch schon reingerollt. Erstmal rechnen wir, Herr Sültmann, wir rechnen.
1: Bitte rechnen.
0: In der letzten Sendung konntest du leider keine Punkte mitnehmen. Das bedeutet so viel wie null.
1: Schade.
0: Dafür hast du im ersten Spiel heute die Musiktexte ganz gut zuordnen können. Es sind 4 Punkte dabei rausgekommen. Und die Gute-Nacht-Geschichte brachte 3 Punkte ein. 4 mal 3 ist 12. Das heißt jetzt alles mal 12. Du brauchst an unserem Glücksrad mindestens... Ja, 5 Punkte, um überhaupt zu gewinnen, das ist auch schon das Maximum. Am Glücksrad 5 Punkte gibt es, 3, 2, 1, aber auch 0 Punkte und sogar noch eine Niete ist dabei. Ich drücke trotzdem die Daumen.
1: Dankeschön.
0: Du weißt, was das bedeutet, wenn ich dir die Daumen drücke.
1: Enormer Druck.
0: Genau. Also dann hoffen wir, dass es klappen wird. So, aber jetzt geht's drum. Nimm einen heftigen Schwung und dreh unser Rad. Bitteschön.

0: Um Himmels Willen.
1: Ein Punkt. Ein kleines Pünktchen.
2: Das reicht leider nicht. Herr Söldmann, was haben Sie denn da gemacht?
3: Ich habe mir Mühe gegeben.
2: Ja, das war aber eine große Mühe, fast das Niedrigste. 1 × 12 = 12. Herzlichen Glückwunsch, 12 Punkte.
3: Na, immerhin, das heißt gar nichts. Ne?
2: Ja, das kann man auch sagen. Also, Hendrik Söldmann nimmt 12 Punkte mit. Ja, das heißt, du hättest auch mehr Schwung nehmen müssen, weil wir haben nämlich noch 2 Minütchen, sehe ich hier gerade auf meiner Uhr. Was machen wir denn jetzt?
3: Ja, wir können noch ein bisschen nett plaudern.
2: Ja gut, wir plaudern mal ein bisschen nett. Was machst du denn so am Wochenende? Du hast jetzt Urlaub, ne?
3: Ich habe immer noch Urlaub,
2: Hendrik hat immer noch
3: Urlaub. Ich habe immer noch Urlaub. Also wenn noch jemand mich irgendwo einladen möchte, ich nehme Einladung entgegen. Also
2: ich dachte, im Urlaub lädt man Leute ein.
3: Ja, aber ich möchte ja auch mal eingeladen werden, ne?
2: Wozu denn?
3: Alles Mögliche. Ich nehme alle Einladungen an.
2: Also Museumsbesuch, Kirchenbesichtigung oder was?
3: Ja, warum nicht? Schreibt mir Insta, TikTok, alles Mögliche, ja.
2: Wenn ihr eine Kirche gerade habt und ihr wollt, dass die besichtigt wird, Hendrik Söldmann würde vorbeikommen.
3: Ja, das kommt immer ein bisschen drauf an, ne? Aber er schreibt erstmal, zur Sicherheit.
2: Schreiben wir erstmal?
3: Erstmal schreiben, ja. Man kann uns ja kontaktieren, ne? Wir sind ja auch multimedial unterwegs, von daher kann man
2: noch 45 Sekunden.
3: Aber die kann man immer füllen. Wir müssen noch auf den nächsten Termin hinweisen, ne? Ist ja auch wichtig.
2: Ja, da steht hier gar nicht drauf. Wann ist der denn?
3: Das ist am 11. September.
2: Ja gut, da sind schon andere Sachen passiert.
3: Das sind andere schlimmere Sachen passiert.
2: Macht jetzt ja auch nichts.
3: Nein, also da die nächste Folge.
2: Wie ist denn das Wetter da? Dann, ist es da auch so heiß oder ist es da etwas frischer?
3: Die Vorhersage ist, dass es ein bisschen kühler wird. Jetzt wird es ja erstmal wieder heiß, also morgen schön viel trinken, ne? Und nicht überhitzen und übertreibt es
2: also
3: bitte nicht.
2: Also am Samstag.
3: Genau.
2: Samstag wird es ja schon wieder kühler als heute.
3: Ja, aber trotzdem immer noch sehr warm. Man sollte immer Rücksicht nehmen, immer auf die anderen achten und hört uns gerne auch nochmal aufgezeichnet. Mixcloud, alles Mögliche, überall sind wir.
2: Genau, die Mixcloud, dann sag ich mal. Danke.
3: Gerne.
2: Hendrik.
3: Danke, Heiko.
2: Freundliche Grüße, Söldmann. Ja, wen grüßen wir denn heute überhaupt?
3: Heute grüßen wir die Community.
2: Die Community ist gegrüßt hiermit. So, und ansonsten, wir müssen gar nichts mehr sagen. Am 11. September geht es weiter mit der nächsten Diesel-Show.
3: Ist ja wieder live dann vor Ort im Studio?
2: Wir haben gar nicht gesagt, dass wir heute aufgezeichnet sind. Ne? Aber das sagen wir dann hiermit.
3: Sagen wir jetzt.
2: War heute nicht live.
3: Heute war nicht live.
2: Wir hatten ein anderes zu tun.
3: Wir mussten wichtigere Termine wahrnehmen.
2: Und wen grüßen wir heute?
3: Immer noch?
2: Noch jemand anders.
3: Wir haben ja schon.
2: Ich grüße Friedrich Merz.
3: Machst du, ja.
2: Ich glaube, er hat jetzt viel Geld für unseren Lübecker CSD ausgegeben.
3: Extra die Schuldenbremse gelöst.
2: Ist quasi abgeschafft jetzt.
3: Danke.
2: Alles Gute und ein schönes Wochenende.
3: Viel Spaß noch.

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Moin und herzlich willkommen beim Rock und Metal Kutter auf Lübeck FM. Und heute gibt es gleich zu Beginn eine kleine, aber wichtige Änderung. Bisher war der Metal Kutter am 1., 3. und 4. Freitag im Monat unterwegs. Ab sofort kommt auch der 2. Freitag dazu. Heißt also, die ersten 4 Freitage im Monat gehören künftig dem Rock- und Metal Kutter. Nur ein möglicher 5. Freitag bleibt außen vor. Aber mal sehen, vielleicht machen wir da mal eine Sondersendung oder eine XXL-Show. Ja, und heute ist die Premiere für diesen zusätzlichen Sendeplatz. 2 Stunden Rock und Metal liegen vor uns und heute ist auch eine ordentliche Portion Punk mit an Bord. Dazu gibt es neue Musik, aktuelle Bemusterungen und ein paar Entdeckungen. Außerdem schauen wir zurück auf das Amplifier Festival in Hamburg und einen kurzen Newsblock gibt es natürlich auch. Line los, den Anfang machen Amored Saint. Hier ist Hit a Moonshot.

Wir bleiben noch einen Moment im melodischen Fahrwasser. Als nächstes geht es nach Schweden. Rexoria verbinden klassischen Heavy Metal mit ordentlich Power Metal Schub. Danach wird es deutlich symphonischer. Xandria, die haben gerade ihr neues Album Eclipse veröffentlicht und den Titelsong habe ich ganz frisch an Bord geholt. Also als erstes Rexoria mit Malleus Maleficarum, danach Xandria mit Eclipse.

So, jetzt nehmen wir Kurs auf Hamburg. Iron Savior haben gerade bei Frontiers Music unterschrieben. Im November scheint dort das neue Album Deathbringer. Den ersten Vorboten gibt es aber schon jetzt. Back from the Fires of Hell heißt die neue Single. Der Titel knüpft an Through the Fires of Hell vom letzten Album an. Für Pete Silk bekam dieses Bild vom Weg durch das Feuer später eine sehr persönliche Bedeutung, denn erste Ideen entstanden noch vor seiner Krebsdiagnose. Danach klang dieser Titel plötzlich ganz anders. Für mich ist das heute auch gleich das Moderationsfundstück der Woche. Hier sind Iron Savior mit Back from the Fires of Hell und danach geht es mit Crimson Glory und Triskaideka weiter.

Jetzt wird es Zeit für eine Band, die noch deutlich weiter unter dem Radar fährt. Enthraced kommen aus Finnland. Musikalisch treffen dort Melodic Death Metal und symphonische Elemente aufeinander. Dazu kommt diese typische nordische Stimmung aus Druck und Melancholie. Constellation Zero heißt das Debütalbum. Daraus hören wir jetzt Neon Frontiers und danach geht es zurück nach Deutschland. The Narrator oder The Narrator kommen aus dem Ruhrgebiet. Mit Agnosia wird es anschließend moderner und deutlich kantiger. Also hier jetzt erst Enthraced.

Rock und Metal Kutter auf Lübeck FM. Jetzt auch immer am zweiten Freitag im Monat. Ja, nun schauen wir noch einmal nach Finnland. Distressed schlagen allerdings eine ganz andere Richtung ein. Weniger Hochglanz, mehr Dreck auf den Gitarren. Stoner Grunge und Alternative Rock kommen hier ziemlich direkt zusammen. Genau deshalb passt die Band für mich gut in diese Sendung. Vom aktuellen Album hören wir jetzt Big Fat Lies. Ja, und danach wird es deutlich rockiger. The Warning kommen aus Monterrey in Mexiko und bestehen aus den drei Schwestern Daniela, Paulina und Alejandra Villarreal. Zusammen Musik machen sie schon seit ihrer Kindheit. In den letzten Jahren waren die drei fast pausenlos auf Tour und haben sich international einen ziemlich starken Namen erspielt. Hier sind The Warning mit A Kerosene.

Vom modernen Hardrock wechseln wir jetzt deutlich die Farbe. Epica bringen symphonischen Metal an Bord, hatten wir vorhin schon mal. Symphonischen Metal meine ich. Große Arrangements treffen dort auf harte Gitarren und Simon Simmons am Mikrofon. Ruhiger wird es bei der Band allerdings nicht. Im Herbst geht es nochmal nach Japan und China. Und Anfang 2027 warten drei bereits ausverkaufte Shows in Amsterdam. Danach nehmen wir den Gesang komplett raus. Long Distance Calling aus Münster liefern mit Mare einen instrumentalen Gegenpol. Erst aber Epica mit Arcana.

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1: Und damit machen wir einen kleinen Abstecher nach Hamburg-Wilhelmsburg, denn dort ist am vergangenen Wochenende die erste Ausgabe des Amplifier Festivals über die Bühne gegangen. 2 Tage Rock, Punk und Alternative auf dem Gelände des MS Artville, 3 Bühnen, dazu diese besondere Mischung aus Hafen, Industrie und Kunst. Ich war natürlich auch zwischendurch auf dem Gelände unterwegs, aber einige Auftritte sind bei mir besonders hängen geblieben. Am Freitag zum Beispiel Frank Turner mit den Sleeping Souls, dazu Fjord und später Biffy Clyro. Am Samstag waren unter anderem Joel's Still Talking und Bad Religion auf meinem Kurszettel. Gerade Bad Religion waren schon etwas Besonderes. Hamburg war ihre einzige Deutschland-Show in diesem Jahr. Und schön fand ich auch, dass zwischen den großen Namen genug Platz für kleinere Band und neue Entdeckungen war. Genau dafür sind solche Festivals schließlich da. Man geht wegen bestimmter Namen hin und kommt mit ein paar neuen auf dem Zettel wieder nach Haus. Und eins steht auch schon fest, das Amplifier geht im kommenden Jahr in die 2. Runde. Der Vorverkauf für 2027 hat bereits begonnen. Welche Bands dann auf den 3 Bühnen stehen werden, ist allerdings noch offen. Ich bin jedenfalls gespannt, wie sich das Festival nach dieser ersten Ausgabe weiterentwickelt. Eine Band vom Amplifier ist anschließend sogar noch einmal auf einem ganz anderen Weg bei mir gelandet. Skirt aus Hamburg haben mir ihre neue EP Hellband zur Bemusterung geschickt. Die Band ist erst seit Anfang 2025 unterwegs. Musikalisch geht es in Richtung Hardcore-Punk, kurz, direkt und ziemlich wütend. Und weil die Songs ausgesprochen kurz sind, gibt es gleich 2 davon am Stück. Skirt mit Irresistible Smile und Gauche.

0: das mal ein Skirt. Aber für einen ordentlichen Tritt in die Tür reicht das vollkommen. Und wir bleiben noch einen Moment beim Amplifier. Frank Turner stand dort ebenfalls auf der Bühne. Mit den Sleeping Souls ist er inzwischen seit vielen Jahren fast pausenlos unterwegs. Punk, Folk und Rock liegen bei ihm ohnehin ziemlich dicht beieinander. Hier ist Frank Turner, ebenfalls mit einem relativ kurzen Song, mit Do One.
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Und damit sind wir in Stunde 2 und endgültig im Punk angekommen. Allerdings nicht mit drei Bands, die alle gleich klingen. Den Anfang machen Social Distortion aus Kalifornien. Die Band gibt es bereits seit 1979. Ihr Punk hat immer auch viel Rock'n'Roll, Rockabilly und Country im Gepäck. Und dass diese Mischung noch immer funktioniert, zeigt das neue Album ziemlich deutlich. Born to Kill ist in Deutschland bis auf Platz 2 der Albumcharts gekommen. Daraus hören wir jetzt den Titelsong.

Weiter geht es mit Wilhelm Scream. Die Band kommt aus New Bedford in Massachusetts. Probiert mal Massachusetts zu sagen, das muss man echt üben. Musikalisch sind wir hier beim melodischen Hardcore, allerdings mit ziemlich viel technischem Anspruch. Gerade Gitarrenarbeit und Rhythmik schlagen immer wieder eine Brücke zum Metal. Und auch der Bandname hat eine kleine Geschichte. Er bezieht sich auf den berühmten Wilhelm-Schrei aus unzähligen Filmen. Hier sind Wilhelm Scream mit Somebody's Gonna Die.

Zum Abschluss dieses kleinen Punkteils geht es nach Kanada. The Flatliners kommen aus Ontario und sind seit 2002 unterwegs. Angefangen hat die Band deutlich stärker im Ska-Punk. Später wurde daraus geradliniger Punkrock und melodischer Hardcore. In ihrer Geschichte waren sie unter anderem mit Bad Religion, NoFX und den Dropkick Murphys unterwegs. Und damit schließt sich sogar ein kleiner Kreis zu unserem Amplifier-Rückblick. Hier sind The Flatliners mit And They're Off.

Damit verlassen wir den Punk für heute erst einmal wieder. Und bevor es gleich deutlich härter wird, schauen wir kurz auf ein paar Nachrichten aus der Rock- und Metal-Welt. Für das Wacken Open Air 2027 steht inzwischen bereits eine ziemlich umfangreiche erste Bandwelle bereit. Mit dabei sind unter anderem Five Finger Death Punch, Halloween, Hammerfall und Udo. Außerdem wurden Dark Tranquility, Knocked Loose und Tailgunner bestätigt. Wacken 2027 findet vom 28. bis zum 31. Juli statt. Ja, und die Jugendtickets, tatsächlich gibt es die im nächsten Jahr das erste Mal, die sind schon ausverkauft. Also ihr müsst, wenn ihr auch unter 26 Jahre alt seid, müsst ihr dann ein normales Ticket kaufen. Jetzt greifen wir direkt zwei Namen aus dem Wacken-Line-Up auf. Erst Dark Tranquility mit The Last Imagination und danach direkt Knocked Loose mit Road 23.

Ecstasy of Gold erinnern. Spaghetti-Western gehören tatsächlich zu den Themen, mit denen sich die Band gern beschäftigt. Daneben geht es auf dem Album auch um gesellschaftliche und politische Themen. Und nach fast 10 Jahren Pause ist das immerhin schon das 7. Album der Marburger. Facedown Hero, Ghosts of Gilead.

drehen wir den Kurs jetzt wieder etwas mehr in Richtung melodischer Hard Rock. Ticcetto machen den Anfang. Die Band steht seit Jahrzehnten für großen klassischen Hard Rock mit starken Refrains. Danach übernimmt Axel Rudi Pell mit deutlich mehr Gitarrenfokus und Alter Bridge schließen den Block mit modernerem Hard Rock ab. Los geht es mit Ticcetto und We Rise.

Ihr hört den Rock'n'Metal-Kutter auf Lübeck FM heute auch ab heute auch am zweiten Freitag im Monat. Ja, damit sind wir langsam auf der Zielgeraden, aber bevor wir wieder Richtung Hafen drehen, wird es noch einmal deutlich härter. Creator übernehmen jetzt das Ruder. Die Essener haben Anfang des Jahres ihr neues Album Crushers of the World veröffentlicht. Im Frühjahr ging es damit auf große Europa-Tour. Im April machte die Tour auch in Hamburg Station. Gemeinsam mit Carcass, Exodus und Nails wurde die Inselpark Arena in Wilhelmsburg zerlegt. Und auch für Wacken 2027 stehen Creator bereits auf dem Kurszettel. Wir hören jetzt einen Titel direkt vom neuen Album. Hier ist Seven Serpents. Danach kommt mit Tailgunner noch einmal eine deutlich jüngere Band an Bord. Klassischer Heavy Metal mit viel Energie und ordentlicher 80er Schlagseite. Auch Tailgunner sind für Wacken 2027 bestätigt. Danach hören wir Midnight Blitz.

Damit laufen wir wieder in den Heimathafen Media Hub Lübeck ein. Heute zum ersten Mal an einem zweiten Freitag im Monat. Und ab sofort gehört auch dieser Termin fest zu unserem Fahrplan. Ich hoffe, es war etwas dabei, das ihr noch nicht kanntet. Ich wünsche euch ein schönes Wochenende. Und falls ihr gerade Urlaub habt oder die freien Tage noch vor euch liegen, erholt euch gut und genießt den Sommer. Danke fürs Zuhören und fürs Mitfahren. Bis nächste Woche. Ich sage, macht's gut, bleibt tapfer und tschüss.

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